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3: Mädchen aus Schließbach im Bozner Einkaufszentrum gerettet. Mordversuch in Kardaun, Verdächtiger bleibt in Haft. Und heute wird es etwas besser mit dem Wetter. Ich bin Marlies Winkler, guten Morgen.
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3: Viel Aufregung hat es gestern in einem Einkaufszentrum in Bozen gegeben. Ein 5-jähriges Mädchen hat sich beim Spielen selbst in ein Schließfach eingesperrt. Diese Schließfächer gibt es, damit Besucher ihre Rucksäcke und Koffer während des Einkaufens dort lassen können. Als die Eltern bemerkten, dass ihre Tochter sich eingeschlossen hatte, haben sie die Polizei gerufen. Die konnte das Mädchen rasch befreien und den Eltern übergeben. Es blieb unverletzt. Das Kind und seine Eltern sind mit einem Schrecken davon.

0: Ohren gekommen. Nun zum Vorfall an der Tankstelle in Cardown. Der 55-jährige Verdächtige muss im Gefängnis bleiben. Das hat der Haftrichter entschieden. Wie berichtet, wird dem Mann versuchter Mord vorgeworfen. Er soll einem 67-Jährigen einen heftigen Schlag verpasst haben. Dieser ist dann zu Boden gestürzt und hat sich schwer am Kopf verletzt. Er liegt seitdem auf der Intensivstation im Krankenhaus Bozen. Sein Zustand bleibt kritisch. Die Karabiniere hören nun verschiedene Zeugen an, um den Grund für den Angriff herauszufinden. In Nordtirol gibt es wieder Aufregung, was die Geschlechterrollen in Traditionsvereinen anbelangt. Wir hatten ja darüber berichtet, dass zwei Schützenkompanien den Frauen Gewehre geben wollten, das aber abgelehnt wurde. Nun die nächste Polemik. Dieses Mal geht es um männliche Marketender. Eine Musikkapelle hätte beim Bezirksschützenfest in Hall in Tirol mitmarschieren sollen. Sie wurde allerdings gebeten, nur mit weiblichen Marketenderinnen auszurücken. Die Musikkapelle wollte das aber nicht, also wurde sie vom Schützenbezirk Hall ausgeladen, mit der Begründung, dass man Diskussionen und erneute Kontroversen vermeiden wollte. Der Obmann des Tiroler Blasmusikverbandes hat für die Ausladung kein Verständnis und spricht von einem starken Stück. Männliche Marketender hätten bei den Tiroler Musikkapellen einen Platz, sagt er. Die EU macht den Weg frei für Abschiebezentren in Drittstaaten. In die speziellen Abschiebezentren außerhalb der EU sollen abgelehnte Asylbewerber kommen, die nicht in ihre Herkunftsländer zurückgebracht werden können, zum Beispiel weil das Heimatland sich weigert, sie zurückzunehmen. In Südtirol werden die neuen EU-Regeln begrüßt. Die Freiheitlichen schreiben, dass die Entscheidung ein richtiger Schritt sei, dass dies aber noch lange nicht genug sei. Es brauche einen umfassenden Kurswechsel in der europäischen Migrationspolitik. Heute öffnet ein weiteres Gemeinschaftshaus in Südtirol, und zwar jenes in Leifers. Dort befinden sich ab sofort die bisherigen Gesundheits- und Sozialdienste des Sprengels, die Hauskrankenpflege, Mütterberatungsstelle, Blutabnahmestelle und Facharztambulatorien. Neu ist ein Ambulatorium für kleine Dringlichkeiten. Dorthin kann man sich etwa wenden, wenn man Grippesymptome hat, Rücken- und Gelenkschmerzen oder leichte Verletzungen. Das soll die Notaufnahmen in den Krankenhäusern entlasten.
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0: Das bessert sich heute etwas. Jetzt in der Früh regnet es noch vereinzelt. Vom Finchgau her lockert es dann aber langsam auf. Am Nachmittag bleibt es dann fast überall trocken. Nur am Alpenhauptkamm könnte es noch etwas regnen. Dazu gibt es heute Nordföhn. Die Höchstwerte liegen zwischen 17 Grad im oberen Bustertal und 26 Grad im Unterland. Jetzt in der Früh messen wir 12 Grad in Naturns, 10 in Sterzing, in Wolkenstein 6 Grad und in Sechsten 9 Grad.
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1: Einen schönen guten Morgen und guten Start in den Mittwoch. Wir schreiben den 3. Juni, es ist 6.30 Uhr. Ich bin Lisa Pepperger.
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3: Guten Morgen, ich bin Marlies Winkler. Nach dem Vorfall an einer Tankstelle in Kadaun bleibt der 55-jährige Verdächtige in Haft. Das hat der Haftrichter entschieden. Indes werden Zeugen angehört, um den Grund für den Angriff zu ermitteln. Das 67-jährige Opfer befindet sich weiterhin in kritischem Zustand. Mit einem Schrecken davongekommen sind ein 5-jähriges Mädchen und seine Eltern. Das Mädchen hat sich in einem Bozner Einkaufszentrum beim Spielen selbst in ein Schließfach eingesperrt, konnte von der Polizei aber rasch wieder befreit werden. Heute öffnet das neue Gemeinschaftshaus in Leifers. Dort sind die bisherigen Gesundheits- und Sozialdienste des Sprengels untergebracht, sowie ein neues Ambulatorium für kleine Dringlichkeiten. In Südtirol sind insgesamt 12 Gemeinschaftshäuser geplant. In Nordtirol gibt es Polemik um männliche Marketender. Eine Musikkapelle ist deshalb vom Bezirksschützenfest in Hall in Tirol ausgeladen worden. Der Obmann des Tiroler Blasmusikverbandes verurteilt diese Ausladung. Die EU macht den Weg frei für Abschiebezentren in Drittstaaten. Die Regierung in Rom könnte nach einigen rechtlichen Anpassungen so die gebauten Abschiebezentren in Albanien nutzen. Die Südtiroler Freiheitlichen begrüßen die neuen strengeren EU-Asylregeln.
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1: Es wird wieder zunehmend sonnig bei uns in Südtirol. Ein Zwischenhoch, das sorgt für eine Wetterbesserung heute am Mittwoch. Zunächst gibt es letzte Niederschläge im Osten Südtirols. Von Westen beginnend lockert es dann langsam auf. Am Nachmittag gibt es dann höchstens noch vereinzelte Regenschauer. Am wahrscheinlichsten sind sie am Alpenhauptkamm. Es frischt Nordföhn auf und die höchsten Temperaturen liegen zwischen 17 Grad im oberen Bustertal und 26 Grad im Unterland. Aufgestanden aktuell wird bei 14 Grad in Bozen, in Deutschenhofen 6 Grad, Bruneck meldet 10, Brixen 11 Grad, genauso wie Innsbruck und Lienz, Meran bei 13 Grad, 0 Grad auf der Bloße, 5 Grad im Felders, Sarntein bei 9, in Schlanders 11 Grad und St. Valentin auf der Heide bei 6 Grad. Der Donnerstagmorgen, der verläuft dann wechselnd bis stark bewölkt. Tagsüber gibt es nur örtliche Regenschauer. Am Abend bzw. in der Nacht trifft dann eine Front mit teils kräftigem Regen ein. Am Freitag klingt der Regen rasch ab und es wird verbreitet sonnig. Der Samstag wird wahrscheinlich recht sonnig mit nur einzelnen Schauern. Auch am Sonntag sieht es nach überwiegend sonnigem Wetter aus.
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1: Ohne Verzögerungen oder Zeitverlust in den Mittwoch jetzt um 6.33 Uhr. Es werden uns keine Staus von Südtirols Straßen gemeldet. Auf der Brenner-Autobahn heute am Mittwoch von 7 bis 22 Uhr und am morgigen Donnerstag von 0 bis 22 Uhr gibt es wegen des Feiertags in Österreich und in Deutschland in Richtung Norden ab Sterzing bis zum Brenner Fahrverbot für Lkw über 7,5 Tonnen. Auf der Brenner Staatsstraße nördlich von Fahren, da gibt es eine Einbahnregelung wegen Arbeiten. Auf der Finchgauer Staatsstraße bei Latsch Sperre wegen Sicherheitsgründen. Umleitung erfolgt über das Dorf Latsch. Und auf der Finchgauer Staatsstraße bei Kastelbell bei Bedarf Einbahnregelung von 7.30 Uhr bis 18 Uhr wegen Arbeiten an der Umfahrung Kastelbell und Galsaun. Im Gardatal bei Zwischenwasser Einbahnregelung und zeitweilige Sperren bis zu 10 Minuten von 7 bis 18 Uhr wegen Felssicherungsarbeiten. Und Wellschellen Untermeier auf der Höhe Costalunga Sperre wegen Holzschlägerungsarbeiten. Die Umleitung erfolgt über die Gardataler Staatsstraße. Und in der Gemeinde Ritten noch die Gemeindestraße Lengstein-Barwian ist im Bereich Dicktele-Graben wegen Felssicherungsarbeiten gesperrt. Allen unterwegs, gute und sichere Fahrt.
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0: 6.37 Uhr. Wir haben es gerade gehört. Wetterbesserung in Sicht, auch bei uns in Südtirol. Pünktlich zum Weltfahrradtag. Den gibt es heute nämlich am 3. Juni. Das heißt, Radfahren ist ja kostengünstiger, gesund und umweltfreundlich. Vielleicht schwingt sich der eine oder andere deshalb ja vielleicht schon heute wieder mal aufs Fahrrad. Je nachdem wahrscheinlich, wann Sie das Haus verlassen müssen am Morgen. Und ob es da nicht doch noch etwas regnen könnte.
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0: Der Weltfahrradtag heute auf Radio Holiday, 6.37 Uhr, guten Start in den Tag.
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6.41 Uhr, Mittwochmorgen mit Radio Holiday. Unser Start in den Tag, jetzt noch ein bisschen regnerisch, aber das Wetter, das wird wieder besser. Nach einem ziemlich verregneten 2. Juni gestern. Der Feiertag, der ist eindeutig ins Wasser gefallen.

0: Mittwochmorgen auf Radio Holiday. 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
0: 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Jetzt im Holiday-Frühstücksradio gibt es einen Abstecher ins Jahr 1983 mit Genesis. Vielleicht können Sie sich ja noch daran erinnern, wann Sie That's All zum ersten Mal im Radio gehört haben.

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3: In Schließfach eingesperrt, 5-jähriges Mädchen gerettet. Mordversuch in Kardaun, Verdächtiger bleibt in Haft. Und jetzt ist es noch unbeständig, später lockert es dann auf. Ich bin Marlies Winkler, guten Morgen.
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3: Viel Aufregung hat es gestern in einem Einkaufszentrum in Bozen gegeben. Ein 5-jähriges Mädchen hat sich beim Spielen selbst in ein Schließfach eingesperrt. Diese Schließfächer sind da, damit Besucher ihre Rucksäcke und Koffer während des Einkaufens dort lassen können. Als die Eltern bemerkten, dass ihre Tochter sich eingeschlossen hatte, haben sie die Polizei gerufen. Diese konnte das Mädchen rasch befreien und den Eltern übergeben. Es blieb unverletzt. Das Kind und seine Eltern sind mit einem Schrecken davongekommen. Nun zum Vorfall an der Tankstelle in Kardaun. Der 55-jährige Verdächtige muss im Gefängnis bleiben. Das hat der Haftrichter nun entschieden. Wie berichtet, wird dem Mann versuchter Mord vorgeworfen. Er soll einen 67-Jährigen einen heftigen Schlag verpasst haben. Dieser ist dann zu Boden gestürzt und hat sich schwer am Kopf verletzt. Er liegt seitdem auf der Intensivstation im Krankenhaus Bozen. Sein Zustand bleibt kritisch. Die Karabiniere hören nun verschiedene Zeugen an, um den Grund für den Angriff herauszufinden. Die EU will Abschiebungen leichter machen.

0: Sie hat deswegen nun den Weg freigemacht für die umstrittenen Verschärfungen der Asylregeln. Unter anderem geht es dabei um Abschiebe- bzw. Rückkehrzentren in Ländern außerhalb der EU. Dieter Ebeling, wie soll das konkret funktionieren und vor allem ab wann?
1: Also geplant sind Rückkehrzentren im Ausland und in diese Zentren sollen Menschen abgeschoben werden, die ausreisepflichtig sind, aber die bisher nicht abgeschoben werden können. Und zwar, weil das Heimatland sie nicht zurücknehmen will oder es keine diplomatischen Beziehungen gibt. Ab wann, das steht noch nicht fest. Das neue EU-Asylsystem mit einheitlichen Regeln soll ab diesem Juni schon funktionieren, theoretisch jedenfalls.
0: Italien hat ja bereits Abschiebezentren in Albanien bauen lassen. Diese werden allerdings noch nicht wirklich genutzt. Und wegen der neuen EU-Regeln müssen die aktuellen italienischen Regeln für die Abschiebezentren noch einmal überarbeitet werden. In Nordtirol sorgen Geschlechterrollen in Traditionsvereinen wieder für Aufregung. Dieses Mal geht es um männliche Marketender. Eine Musikkapelle hätte beim Bezirksschützenfest in Hall in Tirol mitmarschieren sollen. Sie wurde allerdings gebeten, nur mit weiblichen Marketenderinnen auszurücken. Die Musikkapelle wollte das aber nicht und wurde deshalb ausgeladen, mit der Begründung, dass man Diskussionen und erneute Kontroversen vermeiden wollte. Kontroversen hat es zuvor gegeben, weil zwei Schützenkompanien den Frauen Gewehre geben wollten. Auch das hatte für viel Aufregung gesorgt und wurde schließlich abgelehnt. Heute öffnet ein weiteres Gemeinschaftshaus in Südtirol, und zwar jenes in Leifers. Dort befinden sich ab sofort die bisherigen Gesundheits- und Sozialdienste des Sprengels, die Hauskrankenpflege, Mütterberatungsstelle, Blutabnahmestelle und Facharztambulatorien. Und neu ist ein Ambulatorium für kleine Dringlichkeiten. Dorthin kann man sich etwa wenden, wenn man Grippesymptome hat oder leichte Verletzungen. Und das soll die Notaufnahmen in den Krankenhäusern entlasten. In Südtirol sind insgesamt 12 Gemeinschaftshäuser geplant. Ja, und ein Zwischenhoch bringt uns heute etwas besseres Wetter. Alle Details dazu hören Sie gleich.
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7: Ja, jetzt in der Früh ist es noch grau, vom Regen in der Nacht alles nass. In vielen Tälern fallen auch jetzt noch ein paar Regentropfen. Im Finchgau hat es schon aufgehört. Von dort her setzt sich im Laufe des Tages die Sonne durch. Der Föhn sorgt für eine Wetterbesserung. Die Temperaturen klettern noch auf 17 bis 26 Grad. Aktuell meldet Kurdinik 14 Grad, Laien 8, 11 Grad, Latsch und in Geis hat es 10 Grad.
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9: Guten Morgen aus der Landesverkehrsmeldezentrale. Brenner Startstraße. Nördlich von Farn gibt es eine Einbahnregelung. Hier kann es immer wieder zu Verzögerungen kommen. In der Gemeinde Ritten ist die Gemeindestraße Lenkstein-Barbian im Bereich Dicktelegraben wegen Felssicherungsarbeiten gesperrt. Silke Andres wünscht einen guten Start in den Mittwoch.
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13: Es ist kurz vor sieben. Schönen guten Morgen auf Radio Holiday. Ich bin Lisa Bitberger und für uns geht's gemeinsam in den Mittwoch. Jetzt noch etwas regnerisch. Das Wetter, das wird sich aber bessern. Ja, zurück vom verlängerten Wochenende geht's jetzt auch wieder in die Schule für die Schülerinnen und Schüler bei uns im Land. Aber in zwei Wochen dann ja schon Schulferien. Sommerferien, die stehen auch bei uns in Südtirol auf dem Programm. Für die einen oder anderen allerdings auch Matura- und Mittelschulabschlussprüfungen. Wir starten jetzt gemeinsam diesen 3. Juni gemeinsam mit Serena Brancale und Levante und Delia. Al mio paese heißt es im Holiday-Frühstücksradio. Guten Morgen.
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Anwärter auf den Sommerhit 2026 in Italien, Serena Brancale im Holiday Frühstücksradio. Wir bleiben kurz in Italien, nämlich gibt's da Neuigkeiten aus der Welt des Eishockeys. In der Win-Today Ice Hockey League, wo auch der HC Falkensteiner Pustertal und der HCB Südtirol Alberia Teil davon sind, gibt's jetzt italienische Verstärkung. Die Liga wächst nämlich auf 14 Teams. Dazu kommt jetzt Milano HC, also Mailand steuert einen Hockeyclub bei. Mehr dazu im Holiday Frühstücksradio gleich.

0: 4 Minuten nach 7, Harry Styles im Holiday Frühstücksradio und direkt darauf folgt jetzt unser Hit des Tages, präsentiert von Kollegin Judith Brucker.
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Die Zusammenarbeit von Kygo und Dan Taminski liefert erneut eine perfekte Mischung aus melodischer Tanzmusik und Country-Einflüssen. Heaven on Your Mind besticht durch seinen sanften Rhythmus und Texte, die emotionalen Verlust und die Schwierigkeit des Abschiednehmens von einem geliebten Menschen thematisieren. Heaven on Your Mind enthält den amerikanischen Bluegrass-Sänger Dan Taminski, der vielen Fans vor allem durch seine Gesangseinlage auf Aviciis Hit Hey Brother aus dem Jahr 2013 bekannt ist. Als Hommage an den verstorbenen DJ greift die Single den melodischen, erhebenden Sound auf, der die Dance-Musik der 2010er Jahre geprägt hat.

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1: Guten Morgen aus der Landesverkehrsmeldezentrale. Auf der Bussertaler Staatsstraße bei Findl staute sich in beiden Richtungen wegen eines defekten LKWs. Es braucht etwas Geduld. Gute Fahrt.

0: Das Radio Holiday Frühstücksradio heute am Mittwoch. Es ist 7:12. Guten Start in den neuen Tag. Ja, Montag, also vorgestern, da fand in Salzburg die ordentliche Generalversammlung der Win Today Ice Hockey League statt. Etwa 3,5 Monate vor dem Saisonstart am 18. September 2026 wurden dabei die wesentlichen Weichen für die Saison 2026-27 gestellt. Die Liga, die wächst jetzt unter anderem von 13 auf 14 Teilnehmer. Italienische Mannschaften bekommen nämlich Verstärkung. Der HC Falkensteiner Bustertal und der HCB Südtirol Alberia werden jetzt von einem dritten norditalienischen Club verstärkt. Der Hockeyclub Milano nämlich. Der wurde mit der notwendigen Zweidrittelmehrheit als neues Mitglied aufgenommen. Gleichzeitig bestätigten auch die Pioneers von Arlberg, dass sie auch in der kommenden Spielzeit wieder teilnehmen werden. Das heißt, wir haben noch ein bisschen Zeit bis zum 18. September. Da geht's dann wieder los mit dem Eishockey, auch bei uns im Bustertal. Eis gibt's ab dem 1. August wieder in Bronneck. Und dann wird man wahrscheinlich auch das hier wieder öfter hören. Dreieinhalb Monate noch etwa bis zum Start der neuen Eiszeit der Win Today Ice Hockey League mit dem HC Falkensteiner Bustertal. Yes, yes, yo.
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0: Es ist 20 Minuten nach 7. Schönen guten Morgen am Mittwoch. Wir schreiben den 3. Juni. Wir machen einen kleinen Abstecher nach Deutschland, nach Karlsruhe, um genau zu sein. Da gab es nämlich wieder mal einen kuriosen Einsatz von der Feuerwehr nämlich. Ein Passant, der hatte nämlich Rufe aus einem Haus gehört, Hilferufe, um genau zu sein, und daraufhin den Notruf alarmiert. Dann sind die Einsatzkräfte der Feuerwehr angekommen, mit einer Leiter durch das geöffnete Fenster gestiegen, aus dem die Hilferufe drangen, und haben eine unverletzte Bewohnerin im Haus gefunden. Soweit alles gut. Die Hilferufe, die stammten allerdings auch nicht von ihr, sondern von ihrem Papagei. Das Tier, ja, das war wohl auf, aber hat einfach mal die Feuerwehr sozusagen alarmiert und um Hilfe gerufen. So berichteten die Einsatzkräfte. Soweit alles gut also. Der Papagei, der hat aber trotzdem für einen sehr interessanten Einsatz gesorgt.
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0: Dua Lipa, ja, sie wird auf alle Fälle getanzt haben und noch viel mehr tanzen. Die Sängerin hat jetzt nämlich auf Instagram geteilt, dass sie geheiratet hat. Am 31.05.2026 in London den Schauspieler Callum Turner. Das Ganze in einem kleinen Kreis, nur mit Familie und engen Freunden. Die ganz große Party, wo dann wirklich sehr viel getanzt wird, die soll jetzt am nächsten Wochenende, am 1. Juni-Wochenende auf Sizilien stattfinden. Gebucht dazu eine große historische Villa und dann soll es gefeiert werden bis zum 7. Juni in der Region um Palermo rundherum. Mehr Star News übrigens gibt's heute am Nachmittag.
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6: Heute am Nachmittag also wieder. Und jetzt im Holiday Frühstücksradio die frisch verheiratete Dua Lipa. Ihre Training Season, also das Üben ist vorbei. Jetzt hat sie sich getraut mit dem Schauspieler Callum Turner. Guten Start in den Tag.

0: 7:30 Uhr, Punkt 7:30, Mittwochmorgen, heute am 3. Juni auf Radio Holiday. Guten Start in den Tag.
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3: Guten Morgen, ich bin Marlies Winkler. Nach dem Vorfall an einer Tankstelle in Kadaun bleibt der 55-jährige Verdächtige im Gefängnis. Das hat der Haftrichter entschieden. Indes werden Zeugen angehört, um den Grund für den Angriff zu ermitteln. Das 67-jährige Opfer befindet sich weiterhin in kritischem Zustand. Seitdem die meisten Speed-Checkboxen weg sind, stellt die Polizei viel weniger Strafen aus. In Bozen waren es vor 2 Jahren noch 1.200 Strafen, letztes Jahr nur noch 160. Für die Gemeinde bedeutet das deutlich weniger Geld. Sie hatte sonst durch die Strafen mehr als 100.000 Euro eingenommen. Heute öffnet das neue Gemeinschaftshaus in Leifers. Dort sind die bisherigen Gesundheits- und Sozialdienste des Sprengels untergebracht, sowie ein neues Ambulatorium für kleine Dringlichkeiten. Insgesamt sind in Südtirol 12 Gemeinschaftshäuser geplant. Die EU macht den Weg frei für Abschiebezentren in Drittstaaten. Die Regierung in Rom könnte nach einigen rechtlichen Anpassungen so die gebauten Abschiebezentren in Albanien nutzen. Die Südtiroler Freiheitlichen begrüßen die neuen strengeren EU-Asylregeln. In Nordtirol gibt es Polemik um männliche Marke Dender. Eine Musikkapelle ist deshalb von Bezirksschützenfest in Hall in Tirol ausgeladen worden. Der Obmann des Tiroler Blasmusikverbandes verurteilt diese Ausladung.
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6: Guten Morgen beim Wetter. Fangen wir mit einer kurzen Niederschlagsbilanz der vergangenen 24 Stunden an. Am meisten geregnet mit 40 bis 60 Litern pro Quadratmeter hat es im Süden des Landes, am wenigsten am Reschen und im hinteren Ahrental. Die Schneefallgrenze lag teilweise bei 2200 Metern. Wie geht es jetzt weiter? Von Westen her klingen die Niederschläge ab und dahinter lockert es auf und die Sonne kommt heraus. Mit einer straffen nordwestlichen Anströmung bleibt es am Alpenhauptkamm länger unbeständig, außerdem frischt der Föhn auf. Die höchsten Temperaturen liegen heute zwischen 17 Grad im oberen Pustertal und 27 Grad im Unterland. Der morgige Donnerstag verläuft wechselnd bis stark bewölkt. Tagsüber gibt es nur örtliche Regenschauer. In der Nacht überquert uns dann eine Front mit teils kräftigem Regen. Spätestens im Laufe des Vormittags am Freitag ist der Regen wieder vorbei und es wird verbreitet sonnig. Am Wochenende stellt sich recht freundliches Wetter ein. Zum Schluss die Temperaturen von 7 Uhr, Bozenauer und Meran jeweils 14 Grad, 12 Grad in Brixen, in Schlanders 11 Grad, 10 Grad messen wir in Bruneck, 9 in Sterzing, in Toblach 8 Grad und auf dem Reschen 7 Grad, der Brenner meldet 6 Grad, auf der Bloße in 2500 Metern minus 1 Grad, Innsbruck 12, Lienz 11 und Trient 16 Grad. Soviel zum Wetter mit Lukas Rastner.
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0: 7.33 Uhr, guten Start in den Mittwoch. Auf der Pustertaler Staatsstraße, auf der Höhe des Butzerhof bei Schaps, da steht ein defektes Fahrzeug. Es gibt in beiden Richtungen lange Staus, bis zu einer halben Stunde Zeitverlust, etwa wenn Sie gerade von Kierns in Richtung Schaps unterwegs sind. Zeitverlust auch auf der Mendelpassstraße. Sie verlieren im Abschnitt Kaltern-Mebo-Ausfahrt-Eppern bis zu einer vierten Stunde wegen Überlastung und überlastet auch die Brenner Staatsstraße von Kollmann in Richtung Bozen-Nord. 10 Minuten Zeitverlust. Allen unterwegs, gute und sichere Fahrt.
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1: Einen schönen guten Morgen am Mittwoch. Ich bin Lisa Bitberger und das sind Ihre Sterne für den heutigen 3. Juni.
2: Steinbock.
1: Sie entdecken die verschiedensten Wege, die Situation zu lösen. Beachten Sie vor allem die naheliegenden.
2: Wassermann.
1: Wenn andere Sie übersehen, muss das keine böse Absicht sein. Zeigen Sie, was Sie drauf haben.
2: Fische.
1: Falls sich heute jemand spontan bei Ihnen meldet, kann von ungetrübter Freude kaum die Rede sein.
2: Widder.
1: Körperlich fit, aber geistig schnell erschöpft. Der ideale Tag, um im Haus richtig aufzuräumen.
2: Stier.
1: Die Kritik anderer brauchen Sie nicht zu fürchten. Ihrer Selbstkritik sollten Sie Grenzen setzen.
2: Zwillinge.
1: Sie sind bereit, Ihre Anliegen selbst in die Hand zu nehmen. Und das sollten Sie auch tun.
2: Krebs.
1: Ihre Gefühlslage ist ausgeglichen und Sie lassen sich heute kaum aus der Ruhe bringen.
2: Löwe.
1: Andere haben Ihnen weitergeholfen. Jetzt ist ein guter Zeitpunkt, sich erkenntlich zu zeigen.
2: Jungfrau.
1: Darauf waren Sie nicht vorbereitet. Obwohl Sie etwas anderes erwarten, kommt Ihnen das Glück entgegen.
2: Waage.
1: Wenn Sie von morgens bis abends aktiv sind, dürfen Sie auch mal eine Pause einlegen.
2: Skorpion.
1: Sie spüren, was andere brauchen und genau das macht Sie zum beliebten Anlaufpunkt.
2: Schütze.
1: Von den Sternen wissen wir jetzt Bescheid und was uns der Mond heute bereithält, das weiß Judith Brucker.
3: Der 3. Juni heute, der abnehmende Mond ist im Steinbock. Dieser Mond ist nicht nur für Arbeiten im und am Haus ideal, sondern auch für konstruierende Arbeiten im Garten. Ganz egal, ob es sich um das Anlegen von Gartenwegen, das Streuen von Schotter oder das Aufstellen von Gartenhäuschen oder Zäunen handelt, jede Tätigkeit profitiert von diesem Mondstand, der für Langlebigkeit und Stabilität sorgt.
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Aufstehen mit Benson Boone. Heute am Mittwoch, wir schreiben den 3. Juni, 7.47 Uhr. Einen schönen guten Morgen. 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
3: Tankrabatt der Regierung könnte bald zu Ende sein. Mann stellt Frau in Leifers nach und wird verhaftet. Und ein Zwischenhoch bringt uns heute besseres Wetter. Ich bin Marlies Winkler. Guten Morgen.
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3: Der Tankrabatt der Regierung in Rom wird wahrscheinlich nicht mehr verlängert. Der Rabatt auf Benzin und Diesel wurde ja eingeführt, weil die Preise wegen des Irankrieges in die Höhe geschossen sind. Diesen Samstag endet die Frist dafür wieder. Ab dann wird es wahrscheinlich einen Tankgutschein für Einkommensschwache geben. Anspruch darauf werden Familien mit mehreren Kindern und einem ISEE-Wert bis zu 15.000 Euro haben. Von dem Gutschein könnten rund 1,2 Millionen Familien profitieren. Die Karabiniere von Neumarkt haben einen 27-Jährigen aus Gambia verhaftet. Er soll eine junge Frau in Leifers über mehrere hundert Meter verfolgt haben. Sie hat schließlich eine vorbeifahrende Streife der Karabiniere aufgehalten und um Hilfe gebeten. Die Beamten wollten den Mann daraufhin kontrollieren. Dieser hat sich gewehrt und die Karabiniere angegriffen. Zwei Beamte sind dabei leicht verletzt worden. Der junge Mann ist ohne festen Wohnsitz und war bereits Polizei bekannt. Die EU verschärft die Asylregeln. Sie will damit Abschiebungen leichter machen. Das bedeutet auch grünes Licht für Abschiebezentren in Drittstaaten, also in Ländern außerhalb der EU. Dieter Ebeling, was verspricht sich die EU davon?
4: Ja, die EU verspricht sich davon mehr Abschiebungen. Letztes Jahr wurden EU-weit nur etwa 28% der Ausreisepflichtigen zurückgeführt. Die EU will vor allem aber einheitliche Regelungen. So soll eine Entscheidung eines Landes

0: Landes tatsächlich in allen EU-Ländern gelten. Und es soll dann auch eine einheitliche Abschiebehaft drohen bei Fluchtgefahr oder einem Risiko für die allgemeine Sicherheit.
1: Für die italienischen Abschiebezentren in Albanien muss die Regierung in Rom jetzt die aktuell geltenden Regeln an das neue EU-Recht anpassen. Wer zu schnell unterwegs ist, bekommt in Südtirol nun viel seltener eine Strafe. Die meisten der orangenen Speedcheck-Boxen in der Stadt Bozen mussten ja abgebaut werden. Und seitdem das passiert ist, sind die Strafen deutlich zurückgegangen. Vor 2 Jahren sind noch mehr als 1200 Strafen ausgestellt worden. Letztes Jahr waren es nur noch 160. Damit nimmt die Gemeinde auch deutlich weniger Geld ein. Durch die ausgestellten Strafen zu Zeiten der Speedboxen hat sie mehr als 100.000 Euro kassiert. Nun sind es nur noch 12.000. An diesem verlängerten Wochenende ist in die Grundschule von Burgstall eingebrochen worden. Die Diebe haben insgesamt 11 Laptops und 2 Fernseher gestohlen. Der Wert beläuft sich laut Carabinieri auf rund 5.000 Euro. Sie versuchen nun, die Diebe auszuforschen und prüfen die Videokameras der Umgebung. Und im Laufe des Tages lockert es vom Finchgau her auf. Alles Weitere zum Wetter hören Sie gleich.
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1: Ja, viele Wolken gibt es jetzt in der Früh. Vereinzelt fallen auch noch ein paar Regentropfen. Vom Finchgau her lockert es aber auf und im Laufe des Tages setzt sich bei vielen von uns die Sonne durch. Und es weht dazu auch Föhn, der bläst die Wolken weg. Die Temperaturen klettern noch auf 17 bis 26 Grad. Aktuell meldet Brixen 12 Grad, 8 Grad messen wir in Doblach, 5 in Bredau und in Schlanders 11 Grad.
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12: Guten Morgen aus der Landesverkehrsmeldezentrale. Auf der Pustertaler Staatsstraße zwischen Autobahn Ein- und Ausfahrt Brixenfern und Oberfintel staute sich in beiden Richtungen. Grund sind 2 defekte Lkw. Geduld brauchen Sie jetzt auch im Berufsverkehr. Vor allem Richtung Städte kommt es zu Verzögerungen. In Richtung Bozen auf der Rübritscher Straße ab St. Michael-Eppern, auf der Brenner Staatsstraße ab Leifers und ab Kardaun und in Richtung Brixen auf der Brenner Staatsstraße abschnittsweise ab Klausen. In der Gemeinde Ritten ist die Gemeindestraße Lengstein-Barbien im Bereich Dicktelegraben wegen Felssicherungsarbeiten gesperrt. Allen unterwegs, gute Fahrt!
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16: Es ist 7:45. Schönen guten Morgen am Mittwoch. Zurück aus dem verlängerten Wochenende geht's wieder in den Arbeits- und Schulalltag hinein. 2 Wochen noch, dann sind schon wieder Sommerferien, auch bei uns in Südtirol. Und 2 Wochen noch bis zum größten Volksfest Südtirols. Das Alpenflair-Festival, das kommt nämlich zurück nach Natzschaps. Ja, und genau darüber sprechen wir heute im Holiday-Frühstücksradio. Ich bin Lisa Bipperger, wünsche einen guten Start in den Mittwoch.

2 Minuten nach 8 und der Stau auf der Pustertaler Staatsstraße wächst und wächst. Hier gibt es nämlich bei Schaps, da steht ein defekter LKW auf der Fahrbahn. Das heißt Zeitverlust über eine halbe Stunde von der Autobahnausfahrt in Richtung Mühlbach. Und ab Kierns bis Schaps aktuell 75 Minuten Zeitverlust. Da braucht es sehr viel Geduld. Sichere Fahrt.

0: Radio Holiday am 3. Juni. Schönen guten Morgen um 5 Minuten nach 8. Unser Start in den Mittwoch heute. Ja, gerade gehört die Sportfreunde Stiller. Die gibt's übrigens auch schon bald live wieder in Südtirol zu hören. Nämlich am 10.10., also 10. Oktober, da kommen sie nach Bozen. Viel früher schon live auch in Südtirol zu hören, etwa Ice Nine Kills oder Unantastbar oder auch Peter Maffay und das in 2 Wochen. Normalerweise erkennt man Nuts an seinen Apfelplantagen. Heute in 2 Wochen erkennt man den Ort dann aber vor allem am Sound von dröhnenden Bässen, rockigen Gitarren und einer Stimmung, die man weit über die Landesgrenzen hinaus kennt. Denn wenn morgens dann die ersten Sonnenstrahlen auf das Festivalgelände fallen und abends tausende Stimmen gleichzeitig mitsingen, dann ist klar, das Alpenflair hat wieder seine Tore geöffnet. In diesem Jahr ist es vom 17. bis zum 20. Juni soweit. Welche Bedeutung das Alpenflair-Festival als größtes Volksfest Südtirols für die Region Naz und ganz Südtirol hat, das erklärt uns der OK-Chef Robert Clement.
1: Ja, ich glaube, das hat jetzt inzwischen einen riesen Stellenwert, mal vor allem auf Rinzendorf, weil ich glaube, wenn du 15.000 Leute kommen pro Tag, dass da noch sicher viel Konsum wird und natürlich wohnen die ja viel in die Hotels und natürlich konsumieren sie ja ziemlich beim Festival draußen und das kommt bei uns in die Vereine zugute. Ich glaube, dass die Vereine eh schon zum Großteil von Alpenflair sich finanzieren. Aber ich glaube, das ist auch so richtig und so haben wir es auch aufgebaut.
0: Im Prinzip kann man also sagen, dass das ganze Dorf hier mithilft, also viele Vereine.
1: Da sind 10 Vereine, eigentlich von der ganzen Gemeinde, die größeren Vereine komplett alle, sind da dabei, also mithelfen den ungefähr bei den 1000 Helfer, was jetzt im Festival betrifft. Und dann haben wir noch gut 320 Fiberleute, weil sie natürlich von den ganzen umliegenden Fiber werden. Für die SEM ist das auch ein schönes Geld, was sie da bei uns kriegen. Und ich glaube, dass das so gut läuft und ist eine gute Harmonie, ist eigentlich halb gut gegangen, muss ich dazu sagen. Das läuft eigentlich ganz gut, muss man sagen.
0: In 2 Wochen geht's wieder los, das Open Air Festival. Und dafür wird auch das Gelände natürlich präpariert. Wie viele Tage vorher wird denn das gestartet für die Vorbereitung des Festivals?
1: Wir sind jetzt schon dabei, vor allem was das Groß und Dessung, das Niedermulchen, dass das Gelände mal ausschaut, dass wo die Leute kommen, dass er mal sauber gemeint ist, als sauber aufgeräumt ist und als gemacht ist. Und definitiv unheben die wir noch mit dem Aufbau, soll haben wir im 10. Und wo man noch kannst du mit 25, 30 Leuten konstant bis Alpenflair fertig ist, schon dabei sein.
0: Und dann wurde auch in diesem Jahr wieder viel investiert für das größte Volksfest des Landes, das Alpenflair in Naz. Gleich mehr dazu. In 2 Wochen kann ich Ihnen jetzt schon mal sagen und dazu hören wir jetzt auch die passende Musik. Da steht dann auch Peter Maffay dort auf der Bühne. In der Zwischenzeit mal in der Holiday-Playlist.

0: Peter Maffay, nicht nur im Holiday-Frühstücksradio, heute am Mittwoch in 2 Wochen live auf der Bühne beim größten Volksfest Südtirols in Natz, nämlich beim Alpenflair. Unser Thema heute im Frühstücksradio, ja, und auch in diesem Jahr, beziehungsweise Jahr für Jahr, wird investiert und das beim größten Volksfest des Landes.
1: Was wir am meisten jetzt heuer investiert haben, hellisch vor allem an diese deren Anlagen, weil wir sind vielleicht, muss ich sagen, hätten wir in den letzten Jahren kein mehr drin, aber es ist auch nicht leicht gegangen. Jetzt haben wir dieses Jahr endlich einen Kanal gekriegt im Areal drin, was sehr wichtig ist. Und auch haben wir auch gekannt, so ziemlich Sanitäranlagen gut machen, um irgendwie professionell zu machen. Und ich glaube, das wird sicherlich gut umgehen. Natürlich haben wir auch ein paar andere Sachen gemacht, jetzt leider die Sanitären. Es ist auch zum Beispiel das Weiße Kreuz ist ein wenig verlegt worden, weil es ein wenig Kiel ist unter die Bäume drin. Nachher ist das Merchandise ist ein bisschen anders hergestellt worden, das Vorzelt wird ein wenig anders. Es sind so kleine Umbausachen, wo man jedes Jahr sagt, vielleicht geht es anders besser. Oder probieren wir es einmal anders, dann sehen wir schon, ob das läuft oder nicht läuft.
0: Das Alpenflair Festival. Die Infos von Robert Clement, OK-Chef. Und jetzt noch ein paar kurze Fakten.
1: Also unheben dort am Mittwoch, am 17. sind wir das Warm-up in Natz, natürlich im Dorf. Und das ist vielleicht auch für die Einheimischen allbe beliebter, muss man auch dazu sagen. Es ist natürlich schon riesen was los da im Dorf. Und ist um 5 Uhr der Einzug, dann ist die offizielle Eröffnung. Und dauert noch bis 12 Uhr. Und den nächsten Tag, am Donnerstag, Freitag und Samstag, sind wir in Areal davor, wo eigentlich das richtige Festival beginnt. Und Sonntag ist noch eine Abreise. Warm-up natürlich ist gratis, es ist von allen Seiten im Dorf natürlich zugänglich und es ist so ähnlich wie ein großes Dorffest, wo natürlich die Hölle los ist, weil die meisten Gäste ja schon im Montag-Dienst umreisen, nicht erst in Mittag-Donnerstag und es ist natürlich gratis und draußen sind die normalen Tagestickets oder Wochenendtickets.
0: Ja, apropos Tickets, das ist jetzt unser Stichwort. Auf Radio Holiday dürfen wir nämlich Last-Minute-Tickets verschenken, heute auch im Frühstücksradio. Anrufen 0474 410 771 jetzt für Ihre 2 Wochenend-Tickets. Der schnellste Anrufer, die schnellste Anruferin, die bekommt sie. Und es wird angerufen, deshalb hören wir direkt rein. Hallo, guten Morgen.
2: Hoi.
0: Hoi, wer ist denn da? Hoi, La.
2: Das ist Angelika von Liesen.
0: Ja, hoi, Angelika.
2: Hoi.
0: Du gehst gern aufs Alpenflair, wahrscheinlich schon einmal gewesen, oder?
2: Ich bin noch nie gewesen.
0: Ah, noch nie gewesen? Von Liesen, dann ist eigentlich nicht weit, gell?
2: Nein, eigentlich nicht. Ich höre alles um.
0: Also, ja, und dann war auch gescheiter, einmal vor Ort unhochen, oder?
2: Ja, war auch gescheiter, ja, das stimmt.
0: Auf jeden Fall. Du kriegst bei uns 2 Tickets, nachher kannst du in 2 Wochen das Festival einmal vor Ort und schauen.
2: Ja, super, danke dir.
0: Ja, cool. Danke dir fürs Anleiten. Bleib schon mal ganz kurz in der Leitung, nachher verrate ich dir geschwind, wie jetzt die Karten kommst.
2: Ja, passt, danke.
0: Dankeschön. Das Alpenflair, und zwar in 2 Wochen, vom 17. bis zum 20. Juni. Das war's mit den Tickets für heute, aber vielleicht in den nächsten Tagen könnte ja noch was auf Sie warten. Schönen guten Morgen. Yeah!

0: 8.18 Uhr, Radio Holiday am Mittwochmorgen. Unsere zwei Wochenend-Dickheads, die hat sich heute die Angelika aus Lüsten geschnappt. Ja, und für uns geht's jetzt aber schon wieder auf Südtirols Straßen.
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2: Guten Morgen aus der Landesverkehrsmeldezentrale. Auf der Finchgauer Staatsstraße zwischen Algund und Döll hat sich ein Unfall ereignet. Er staut sich bereits in beiden Richtungen. Bustertaler Staatsstraße. Zwischen Autobahn Ein- und Ausfahrt Brixenfern und Oberfindl staute sich in beiden Richtungen wegen zwei defekter LKW. Es braucht sehr viel Geduld. All unterwegs. Gute Fahrt.

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Die Rolling Stones von The Colors. Es ist kurz vor 8:30. Gleich gibt's wieder Updates aus Südtirol und der ganzen Welt bei den Schlagzeilen. Wir schauen zum Wetter und nochmal auf Südtirols Straßen. Schönen guten Morgen.

0: 8.30 Uhr, es ist Punkt 8:30. Schönen guten Morgen am Mittwoch.
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3: Guten Morgen, ich bin Marlies Winkler. Die Regierung in Rom wird den Rabatt auf Benzin und Diesel wahrscheinlich nicht verlängern. Künftig wird es einen Tankgutschein für Einkommensschwache geben. Die Frist für den aktuellen Tankrabatt endet an diesem Samstag. Seitdem die meisten Speedcheck-Boxen weg sind, stellt die Polizei viel weniger Strafen aus. In Bozen waren es vor 2 Jahren noch 1.200 Strafen, letztes Jahr nur noch 160. Für die Gemeinde bedeutet das vor allem weniger Geld. Sie hatte sonst durch die Strafen mehr als 100.000 Euro eingenommen. Die Karabiniere von Neumarkt haben einen 27-jährigen Mann aus Gambia verhaftet. Er hatte einer jungen Frau in Leifers nachgestellt und bei der anschließenden Kontrolle 2 Karabiniere leicht verletzt. Er war bereits Polizei bekannt. An diesem verlängerten Wochenende ist in die Grundschule von Burgstall eingebrochen worden. Gestohlen wurden 11 Laptops und 2 Fernseher. Die Karabiniere versuchen nun, die Diebe auszuforschen und prüfen die Videokameras der Umgebung. In Albanien gibt es Proteste gegen Jared Kushner, dem Schwiegersohn von US-Präsident Trump. Er will dort nämlich ein milliardenschweres Resort bauen. Die Demonstranten fordern den Stopp des Projekts. Sie haben Bedenken wegen Umweltschäden und wegen Korruption.
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5: Guten Morgen beim Wetter. Fangen wir mit einer kurzen Niederschlagsbilanz der vergangenen 24 Stunden an. Am meisten geregnet mit 40 bis 60 Litern pro Quadratmeter hat es im Süden des Landes, am wenigsten am Reschen und im hinteren Ahrental. Die Schneefallgrenze lag teilweise bei 2200 Metern. Wie geht es jetzt weiter? Von Westen her klingen die Niederschläge ab und dahinter lockert es auf und die Sonne kommt heraus. Mit einer straffen nordwestlichen Anströmung bleibt es am Alpenhauptkamm länger unbeständig, außerdem frischt der Föhn auf. Die höchsten Temperaturen liegen heute zwischen 17 Grad im oberen Pustertal und 27 Grad im Unterland. Der morgige Donnerstag verläuft wechselnd bis stark bewölkt. Tagsüber gibt es nur örtliche Regenschauer. In der Nacht überquert uns dann eine Front mit teils kräftigem Regen. Spätestens im Laufe des Vormittags am Freitag ist der Regen wieder vorbei und es wird verbreitet sonnig. Am Wochenende stellt sich recht freundliches Wetter ein. So viel zum Wetter mit Lukas Rastner.
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0: 8.33 Uhr, kurz nach 8:30 und auf der Pustertaler Staatsstraße, da staut es noch immer wegen eines defekten LKWs auf der Höhe Butzerhof bei Schaps. Von der Autobahnausfahrt Brixen-Fahren bis Mühlbach brauchen Sie deshalb aktuell 35 Minuten länger. In entgegengesetzte Fahrtrichtung ab Kierns verlieren Sie 30 Minuten. Auf der Finchgauer Stadtstraße gibt es Überlastung von Döll bis Forst, aktuell eine Viertelstunde Zeitverlust. Und Zeitverlust auch auf der Arendaler Stadtstraße von Uttenheim in Richtung Mühlendau, fast 10 Minuten Zeitverlust. Allen unterwegs, gute und sichere Fahrt in den Mittwoch.
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0: Shaken mit Taylor Swift im Holiday Frühstücksradio. Einmal ausschütteln. Am Morgen sicher auch sinnvoll. 8.37 Uhr, Minuten, der Mittwoch auf Radio Holiday. Taylor Swift, die liefert uns übrigens ganz bald schon wieder neue Musik. An diesem Freitag nämlich. Sie steuert einen neuen Originalsong zu Toy Story 5 bei. Der Track, der heißt I Knew It, I Knew It und soll eben am 5. Juni erscheinen. Zuvor hatten Fans schon wochenlang Hinweise auf die Zusammenarbeit gesammelt, darunter Werbetafeln mit TS, Taylor Swift, Toy Story, könnte beides bedeuten, und Wolkenmotiven. Swift bestätigte die Nachricht jetzt auf Instagram und sprach von einem langjährigen Kindheitstraum. Sie schreibt, ich habe schon immer davon geträumt, für diese Figuren zu schreiben, die ich seit meiner Kindheit liebe. Seit ich als Fünfjährige den ersten Toy Story Film gesehen habe. Ich habe mich sofort in Toy Story 5 verliebt, also den neuen Teil, als ich das Glück hatte, ihn in einer frühen Phase zu sehen. Und ich habe diesen Song geschrieben, sobald ich von der Vorführung nach Hause kam. Der Film, der soll dann übrigens auch in Italien erscheinen. Am 17. Juni ist es bei uns soweit. Die neue Taylor Swift Single dazu gibt's aber eben bereits schon an diesem Freitag. Gemeinsam mit noch viel mehr neuer Musik. Dann auch auf Radio Holiday.
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0: 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An diesem Freitag wieder Musikneuheiten am Nachmittag. Wieder mit ganz viel neuer Musik, auch aus Südtirol. Und in der Zwischenzeit, bisschen Rock, oder? Zum Aufstehen heute am Mittwoch. Guten Start in den Tag mit Radio Holiday.

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8.46 Uhr. Schönen guten Morgen am Mittwoch. Ich bin Lisa Bipperger und für mich gibt's eine kurze Kaffeepause. Ab 10 geht's dann weiter hier im Programm. Nämlich sprechen wir über LGBTQIA+. Es ist nämlich Pride Month und das unser Thema am Vormittag. Zudem gibt's natürlich einen Verbrauchertipp ab 11. Wir wollen Sprit sparen gemeinsam. Wir hören uns gleich wieder.

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3: Tankrabatt der Regierung wahrscheinlich bald zu Ende. Speedboxen deutlich weniger Strafen ausgestellt. Jetzt ist es noch teilweise unbeständig, später lockert es auf. Ich bin Marlies Winkler, guten Morgen.
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3: Der Tankrabatt der Regierung in Rom wird wahrscheinlich nicht mehr verlängert. Der Rabatt auf Benzin und Diesel wurde ja eingeführt, weil die Preise wegen des Irankrieges in die Höhe geschossen sind. Diesen Samstag endet die Frist dafür wieder. Ab dann wird es wahrscheinlich einen Tankgutschein für Einkommensschwache geben. Anspruch darauf werden Familien mit mehreren Kindern und einem ISEE-Wert bis zu 15.000 Euro haben. Von dem Gutschein könnten laut Regierung rund 1,2 Millionen Familien profitieren. Wer zu schnell mit dem Auto unterwegs ist, bekommt in Bozen nun viel seltener eine Strafe. Die meisten der orangenen Speedcheck-Boxen in der Stadt mussten ja abgebaut werden und seitdem das passiert ist, sind die Strafen deutlich zurückgegangen. Vor 2 Jahren sind noch mehr als 1.200 Strafen ausgestellt worden, letztes Jahr waren es nur noch 160. Damit nimmt die Gemeinde auch deutlich weniger Geld ein. Durch die ausgestellten Strafen zu Zeiten der Speedboxen hatten sie mehr als 100.000 Euro kassiert. Die Karabiniere von Neumarkt haben einen 27-Jährigen aus Gambia verhaftet. Er soll eine junge Frau in Leifers über mehrere hundert Meter verfolgt haben. Sie hat schließlich eine vorbeifahrende Streife der Karabiniere aufgehalten und um Hilfe gebeten. Die Beamten wollten den Mann daraufhin kontrollieren, dieser hat sich aber gewehrt und die Karabiniere angegriffen. 2 von ihnen sind dabei leicht verletzt worden. Der junge Mann war bereits Polizei bekannt. Auch wenn sich die Waldbrandgefahr dank des Regenwetters gestern und heute hier bei uns aktuell zumindest etwas gebessert haben dürfte, die nächste Hitze- und Trockenphase kommt bestimmt. Das weiß auch die EU-Kommission und hat nun den bisher größten Einsatz gegen Waldbrände geplant. Fast 800 Feuerwehrleute aus 14 Ländern werden in besonders gefährdeten Gegenden stationiert. Dirk Zeidler berichtet.
4: Außerdem sollen 22 Flugzeuge sowie 5 Helikopter aus der EU-Flotte zur Unterstützung bereitstehen. EU-Kommissionschef

0: Chefin von der Leyen nennt das europäische Solidarität in Aktion. Feuerwehrleute aus ganz Europa hätten ein gemeinsames Ziel, Menschen, Häuser und Wälder zu schützen. Brände in Europa haben im vergangenen Jahr mehr als 1 Million Hektar verbrannt, so viel wie nie zuvor.
1: In Albanien protestieren tausende Menschen gegen ein Bauprojekt von Jared Kushner, dem Schwiegersohn von Trump. Kushner will auf einer albanischen Insel ein Luxusresort eröffnen und dafür mehr als 1 Milliarde Euro investieren. In der Hauptstadt Tirana haben sich zahlreiche Menschen versammelt mit Plakaten, auf denen Slogans standen wie »Albanien ist nicht zu verkaufen«. Eine zentrale Forderung der Demonstranten ist der Stopp des Resortprojekts, weil es Bedenken gibt wegen Umweltschäden und Korruption. Die Sonderstaatsanwaltschaft zur Bekämpfung von Korruption und organisierter Kriminalität ermittelt bereits. Ja, und ein Zwischenhoch bringt uns heute besseres Wetter. Alles Weitere dazu hören Sie gleich.
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1: Der Dust lockert schön langsam auf. Die Regenfront zieht nun weiter Richtung Osttirol. Vom Finchgau her kommt mit Nordföhn blauer Himmel und Sonnenschein zu den meisten von uns. Das bedeutet also von grau in der Früh zu blau am Nachmittag. Dann gibt es nämlich Sonne bei Höchstwerten von 17 bis 27 Grad. Einzelne Regenschauer gibt es noch an der Nordtiroler Grenze. Und jetzt messen wir in Mölten 10 Grad, in Pfalzen 8, 13 Grad in Darsch und in St. Pauls messen wir 4. 14 Grad.
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8: Guten Morgen aus der Landesverkehrsmeldezentrale. Auf der Bustertaler Startstraße Richtung Brixen ab Oberfindl staute sich wegen 2 defekter LKW. Auf der Finchgauer Startstraße Höhe Döll staute sich in beiden Richtungen nach einem Unfall. Bitte fahren Sie vorsichtig. Alle unterwegs. Gute Fahrt.
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1: Aus der Landesverkehrsmeldezentrale begrüßt Sie Silke Andres. Bustertaler Staatsstraße in Richtung Schaps zwischen Findl und Mühlbach und in Richtung Bruneck zwischen Findl und Kirns staute sich wegen zwei defekter LKW. Auf der Finchgauer Staatsstraße zwischen Algund und Döll staute sich in beiden Richtungen nach einem Unfall, wie auch auf der Mendelbachstraße bei St. Michael-Eppern. Bitte fahren Sie vorsichtig. Gute Fahrt!

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1: Zu Beginn die Stellengesuche. Eine 15-jährige Schülerin, Studentin sucht einen Sommerjob im Service oder in der Kinderbetreuung oder für einfache Hilfsarbeit im unteren Pustertal für den Zeitraum vom 13. Juli bis Ende August. Eine Frau sucht Arbeit als Zimmerfee oder Frühstücksbedienung oder als Putzfee. Eine 18-jährige Studentin sucht einen Sommerjob als Hundesitterin in einem Hotel. Die Telefonnummern finden Sie bei uns auf der Homepage unter www.radioholiday.it. Die Stellenangebote. Kiwi Sports Bruneck und Innichen sucht einen Saisonverkäufer, Verkäuferin in Teilzeit oder Vollzeit mit Deutsch- und Italienischkenntnissen. Bewerbung und Lebenslauf an commerciale@kiwisports.eu oder direkt im Geschäft. Die Firma STS sucht ab sofort verlässliche Nachtportiere für Einsätze im Oberpustertal. Arbeitszeit ist ab sofort täglich von 22 Uhr abends bis 6 Uhr morgens. Die Stelle läuft bis September und eignet sich besonders gut für Studenten, Pensionisten oder alle, die gerne nachts arbeiten. Gesucht werden zuverlässige Personen mit freundlichem Auftreten und Verantwortungsbewusstsein. Bei Interesse info@sts-security.it. Die Gemeinde Rasenantholz gibt bekannt, dass ein öffentlicher Wettbewerb zur Besetzung von einer Stelle als Koch-Köchin in Voll- oder Teilzeit durchgeführt wird. Die Gesuche können bis Freitag, den 26. Juni, 12 Uhr eingereicht werden. Das Gesuch zur Ausschreibung kann von der Homepage der Gemeinde Rasenantholz heruntergeladen werden. Beikircher Grünland sucht echte Macherinnen und Macher am Steuer, Lkw-Fahrer, Fahrerinnen mit Leidenschaft, unterwegs durch ganz Südtirol und Trient zu den schönsten Orten der Region, um täglich Kunden zufriedenzustellen. Du hast deinen Führerschein der Klasse CCE, bist verlässlich und kontaktfreudig, du bist gerne unterwegs und am Abend zu Hause, packst mit an und suchst einen sicheren Arbeitsplatz, dann melde dich unter paul.beikirche@grünland.it. Die Gasser Brothers suchen für ihre Filiale im Obi-Baumarkt Bruneck einen Barista-Verkäufer in Vollzeit oder Teilzeit. 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Anforderungen, Arbeitszeiten von 9 bis 16 Uhr und von 11.30 Uhr bis 18.30 Uhr, gute Deutsch- und Italienischkenntnisse, Freundlichkeit, Pünktlichkeit. Du bist interessiert? Dann melde dich telefonisch oder sende deinen Lebenslauf an info@gasserbrothers.it. Arbeiten in der Höhe, genau dein Ding. 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Für die Jugendherberge in Toblach wird ein Koch-Köchin in Vollzeit gesucht. 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Du bist flexibel und zeigst Einsatzbereitschaft, hast Erfahrung im Hotel- und Gastgewerbe und bist bereit, auch am Wochenende zu arbeiten? Dann schick deine Bewerbungsunterlagen an karriere@jukas.net.
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1: 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Die St. Barbara Apotheke in St. Georgen sucht ab September einen engagierten BKA, pharmazeutisch-kaufmännischen Assistenten, Assistentin in Vollzeit. Geboten werden ein freundliches Arbeitsumfeld und ein motiviertes Team. Bitte nur schriftliche Bewerbung mit Lebenslauf an info@st-barbara.it. Das Paar sucht eine Filialleitung für den Das Paar in Stern. 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Die Firma Imperial, ihr Heizungsfachhandel in Bruneck, sucht einen Servicetechniker, Technikerin für Wärmepumpen, Biomasse und Lüftungsanlagen in Südtirol. Deine Aufgaben sind die Inbetriebnahme, Wartung und Servicereparaturen. Geboten werden ein Firmenfahrzeug, Doppelzahlung, Weiterbildung und ein tolles Team. Melde dich unter jonas.eichnet@imperial.bz. 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Für die Filiale in Findl werden ab sofort ein Verkäufer oder eine Verkäuferin in Teilzeit 28 Stunden pro Woche gesucht. 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Interesse? 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Der Südtiroler Sanitätsbetrieb sucht engagierte Köchinnen und Köche für das Krankenhaus Bruneck und das Krankenhaus Innichen. 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Du bringst deine Ausbildung als Koch oder Köchin mit, arbeitest gerne im Team und hast Freude daran, auch spezielle Diäten mit Sorgfalt zuzubereiten? Dann bewirb dich bis zum 22. Juni um 12 Uhr. Die Ausschreibung findest du online unter SABES. 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Dann melde dich unter info@seppi-gebhardt.com. Die Elpo GmbH aus Bruneck sucht motivierte Elektrotechniker, Technikerinnen, Lehrlinge sowie Mitarbeiter, Mitarbeiterinnen für die Projektleitung und im Bereich Automation. Durch die Vielfalt der Elektrobereiche wird es garantiert nicht langweilig. Neugierig geworden? 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
3: Parkschmarotzer, Supermärkte kontrollieren strenger. Brixnerin verstirbt 2 Monate nach Unfall im Krankenhaus. Und vom Westen her setzt sich die Sonne durch. Ich bin Marlies Winkler, schönen Vormittag.
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3: Südtirols Supermärkte wollen gegen Parkschmarotzer vorgehen. Künftig soll es bei den Aspiak-Geschäften mehr Videoüberwachung und, wenn nötig, auch mehr Strafen geben. Parken darf man bei den meisten Supermärkten 90 Minuten lang. Allerdings habe es in der Vergangenheit Fälle gegeben, wo Autos teilweise tagelang den Parkplatz besetzt hielten. Deshalb wird nun strenger kontrolliert. Die 53-jährige Brixnerin Rosella Ceparano ist verstorben, 2 Monate nach ihrem Verkehrsunfall. Zu dem Unfall ist es am 1. April in der Nähe der Autobahnausfahrt Bozen Nord gekommen. Die Frau hatte sich dabei schwer verletzt und lag seitdem im Koma auf der Intensivstation des Bozner Krankenhauses. Rosella Ceparano war gemeinsam mit ihrem Ehemann unterwegs, als ihr Auto frontal von einem Audi gerammt worden ist. Ihr Mann hatte sich dabei weniger schwer verletzt. An der Uni Bozen gibt es einen neuen Masterstudiengang. Er nennt sich Wissenschafts- und Technologiekommunikation. Ziel des Studiums ist es, komplexe Themen aus Forschung und Innovation verständlich zu vermitteln. Viele Innovationen würden nicht an der Technologie scheitern, sondern daran, dass sie nicht verständlich vermittelt werden, sagt Studienleiter Francesco Conti. Für das Masterstudium bewerben kann man sich noch bis zum 2. Juli. Mehr Hitzewellen, Dürren und Überschwemmungen drohen. Die ungewöhnlich hohen Meerestemperaturen im tropischen Pazifik kündigen das regelmäßig wiederkehrende Wetterphänomen El Niño an, heißt es von der Weltwetterbehörde. Nur könnte es diesmal ungewöhnlich stark ausfallen. UN-Generalsekretär Antonio Guterres sagt, El Niño-Bedingungen gießen Öl in das Feuer der globalen Erwärmung. Claudia Wächter berichtet.
4: 50-50 stehen die Chancen, dass es ein super El Niño wird, sagt einer der Experten. Auch in den Supermarktregalen könnten wir das Wetterphänomen spüren, indirekt. Weil durch schlechte Ernten im Pazifikraum die Preise für Kaffee, Zucker oder Kakao möglicherweise steigen. El Niño, so die Forscher, kann die Folgen des Klimawandels noch verstärken.
3: In Albanien protestieren tausende Menschen gegen ein Bauprojekt von Jared Kushner, dem Schwiegersohn von Trump. Kushner will auf einer albanischen Insel ein Luxusresort eröffnen und dafür mehr als 1 Milliarde Euro investieren. In der Hauptstadt Tirana haben sich zahlreiche Menschen versammelt mit Plakaten, auf denen Slogans standen wie »Albanien ist nicht zu verkaufen«. Eine zentrale Forderung der Demonstranten ist der Stopp des Resortprojekts, weil es Bedenken gibt wegen Umweltschäden und Korruption. Die Sonderstaatsanwaltschaft zur Bekämpfung von Korruption und organisierter Kriminalität ermittelt bereits. Janta 5 vertreibt die Wolken Richtung Osten. Alles weitere zum Wetter hören Sie gleich.
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6: Der Himmel wird blauer und blauer. Bei immer mehr von uns kommt die Sonne durch. Bei Föhn steigen die Temperaturen auf 17 bis 27 Grad. Es wird im Süden vom Unterland her sommerlich warm also. Einzelne Regenschauer gibt es am Nachmittag noch stellenweise an der Nordtiroler Grenze. Morgen dann viele Wolken und nur ein bisschen Sonne. Der nächste große Regen kommt dann in der Nacht auf Freitag. Aktuell meldet Schlanders 17 Grad, Pranzoll 16, 14 in Staben und in Milan messen wir 13 Grad.
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8: Schönen Vormittag aus der Landesverkehrsmeldezentrale wünscht Renate Stauder. Auf der Brenner Autobahn in Richtung Süden zwischen Ala Avio und Affi 2 Kilometer Stau nach einem Unfall. Auf der Pustertaler Staatsstraße kommt es in Fachrichtung Brixen zwischen Fintel und Schaps und in Fachrichtung Bruneck zwischen St. Siegen und Dunkirchen zu Kolonnenverkehr wegen Überlastung. Eine Einbahnregelung wegen Arbeiten gibt es auf der Brenner Staatsstraße nördlich von Fahren. Es kann immer wieder zu kurzen Wartezeiten in beiden Richtungen kommen. Gute Fahrt!
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11: Mittwochvormittag auf Radio Holiday, jetzt um kurz vor 10. Ich bin Elisabeth Berger und wir stürzen uns heute gemeinsam in den Pride Month. Der Juni, der ganze Monat, der ist nämlich der Anerkennung der Rechte von Menschen aller sexuellen Orientierungen und Geschlechteridentitäten gewidmet. Dazu gibt es heute gleich 2 Gäste im Holiday-Studio. Psychologe und Psychotherapeut im Sanitätsbetrieb Südtirol, Bezirk Bozen, Josef Gruber und Alex Schmidt-Bauer, selbst Transmann, berichtet von seinen Erfahrungen hier im Radio. Ich bin Lisa Bipperger und für uns geht's jetzt los mit Musik aus der Holiday-Playlist, einem Hit des Tages, gleich präsentiert von Kollegin Judith Brucker. Und dann stürzen wir uns ins Thema und wollen einmal definieren, was eigentlich LGBTQIA+ bedeutet.

Die Zusammenarbeit von Kygo und Dan Taminski liefert erneut eine perfekte Mischung aus melodischer Tanzmusik und Country-Einflüssen. Heaven on Your Mind besticht durch seinen sanften Rhythmus und Texte, die emotionalen Verlust und die Schwierigkeit des Abschiednehmens von einem geliebten Menschen thematisieren. Heaven on Your Mind enthält den amerikanischen Bluegrass-Sänger Dan Taminski, der vielen Fans vor allem durch seine Gesangseinlage auf Aviciis Hit Hey Brother aus dem Jahr 2013 bekannt ist. Als Hommage an den verstorbenen DJ greift die Single den melodischen, erhebenden Sound auf, der die Dance-Musik der 2010er Jahre geprägt hat.

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1: Schönen Vormittag aus der Landesverkehrsmeldezentrale, wünscht Renate Stauder. Auf der Brenner Autobahn in Richtung Süden zwischen Klausen und Bozen Nord und zwischen Ala, Avio und Affi jeweils 2 Kilometer Stau nach einem Unfall. Auf der Pustertaler Staatsstraße kommt es in Fahrtrichtung Brixen zwischen Mühlbach und Schabs zu Kolonnenverkehr wegen Überlastung. Gute Fahrt!

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1: Der 3. Juni auf Radio Holiday, Mittwoch Vormittag. Die Initiative Pride Month, die feiert den ganzen Monat Juni über die Anerkennung der Rechte von Menschen aller sexuellen Orientierungen und Geschlechteridentitäten und arbeitet gegen alle Formen der Diskriminierung im Zusammenhang mit diesen. Wir wollen auf Radio Holiday aufklären und einige Fragen beantworten und Einblicke in die Welt der LGBTQIA+-Community geben. Psychologe und Psychotherapeut Josef Gruber kümmert sich im Sanitätsbetrieb Südtirol Bezirk Bozen um die Betreuung und Behandlung von Personen mit Gender-Inkongruenz.
2: Ja, ich arbeite im psychologischen Dienst Bozen und wir beschäftigen uns mit sehr vielen Themen, unter anderem seit etwa 16, 17 Jahren beschäftige ich mich auch mit der Sexualtherapie und im Rahmen von dieser Thematik bin ich ungefähr vor 14 Jahren in Kontakt gekommen mit Personen, mit einer Person damals, die sich als Transgender bezeichnet hat, und in meiner ganzen Unwissenheit und Unerfahrenheit habe ich die Person dann trotzdem in die Beratung genommen und ab da weg habe ich begonnen, dann immer intensiver mit der Thematik zu beschäftigen, und mittlerweile sind wir hier im psychologischen Dienst Bozen eigentlich die Anlaufstelle für transidente Personen im Sanitätsbetrieb Südtirol.
1: Was bedeutet eigentlich LGBTQIA+? Was ist die Community? Themen wie Transsein und psychische Gesundheit. Radio Holiday geht der Sache auf den Grund. 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

0: Zum Beispiel auf den Pride- bzw. Christopher Street Day Paraden, die jährlich im Juni in verschiedenen Städten auf der ganzen Welt stattfinden. Und jetzt auch wieder an vielen öffentlichen Gebäuden in Südtirol. Da ist die Flagge nicht zu übersehen, die Regenbogenflagge. Die Botschaft der Flagge: Alle Menschen sind gleich, egal wen man liebt. Auf vielen der Flaggen steht auch der Begriff LGBTQIA+. LGBTQIA+ klingt kompliziert, ist es aber eigentlich gar nicht. Es sind viele Buchstaben und sie alle haben ihre eigene Bedeutung. LGBTQIA+ ist ein englisches Akronym für sexuelle Orientierungen und Geschlechtsidentitäten, die von der traditionellen zweigeschlechtlichen oder heterosexuellen Norm abweichen. Es sind die Anfangsbuchstaben von sexuellen Orientierungen sowie Geschlechtsidentitäten. Wie uns Josef Gruber, Psychologe und Psychotherapeut im Sanitätsbetrieb Südtirol, Bezirk Bozen, erklärt. Wir beginnen von vorne, L und G.
1: Beim L, da geht es um Personen, die sich als lesbisch empfinden. Das sind Frauen, die sich romantisch und oder sexuell zu anderen Frauen hingezogen fühlen. Das G wäre genau dann das, der Part bei Männern. Also G wäre dann für gay oder schwul. Und da fühlen sich Männer vor anderen Männern sexuell oder auch romantisch hingezogen.
0: Nach L und G folgen B und T, LGBT.
1: Bisexuell bezeichnen sich Personen, die sich einfach auch mehreren Geschlechtern romantisch und sexuell hingezogen fühlen. Das heißt, das können sich ja zu Männern und zu Frauen hingezogen fühlen. Bei den ersten drei sind wir bei sexuellen Orientierungen, die Transgender, Transgeschlechtlichkeit, da geht es um die Geschlechtsidentität, das wird manchmal ein bisschen verwechselt. Ja, da geht es nicht um eine sexuelle Orientierung, Bevorzugung, sondern da geht es Menschen, die sich ja tatsächlich im Geschlecht bei der Geburt zugewiesen, im Geschlecht nicht wohlfühlen, sondern dem anderen Geschlecht sich zugehörig erleben. Das kann jetzt sein, dass Männer sich innerlich als Frauen fühlen und umgekehrt. Gleichzeitig gibt es auch Personen, die sich weder noch einem Geschlecht zugehörig erleben, das wären diese Non-Binären. Die Personen, die sich als trans identifizieren, können sowohl lesbisch, schwul, auch bisexuell sein. Oder es gibt sexuelle Orientierung, man nennt es pansexuell. Das würde heißen, dass die Personen sich vor allem romantisch an Personen sich hingezogen fühlen, jetzt aber weniger bezogen auf das Geschlecht, was diese Person dann hat.
0: LGBTQ.
1: Wenn wir dann bei den Buchstaben weitergehen, das Queer, das wäre im Grunde der Sammelbegriff für Personen, die sich nicht in diese binären Kategorien von Mann und Frau oder in den heterosexuellen Normen wiederfinden.
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0: Und weiter geht's.
1: Die Begriffsdefinition von LGBTQIA+. Weiter geht's mit dem I.
2: Intergeschlechtlichkeit, das I, das steht für Menschen, die bei der Geburt mit biologischen Geschlechtsmerkmalen im Grunde beider Geschlechter mehr oder weniger geboren werden.
1: LGBTQIA, A also.
2: Das A für asexuell oder aromantisch, das wären Menschen, die wenig oder keine sexuelle Anziehung empfinden. Bei asexuell gibt es manche, die sehr wohl sich eine romantische Beziehung wünschen, allerdings auf sexueller Ebene empfinden sie keine besonderen Bedürfnisse, diese zu befriedigen.
1: LGBTQIA+.
2: Dann kommen wir schlussendlich zum Plus. Und das Pluszeichen ist einfach so, man kann es einen Platzhalter, der einfach sagt, und auch sollten noch weitere geschlechtliche Identitäten oder sexuelle Orientierungen auftauchen, dann würden die da reinfallen. Das heißt, diese Community, die Orientierungsgruppe für alle, die sich nicht in diesem binären und in den heterosexuellen Orientierungen wiederfinden und sich darüber definieren.
1: LGBTQIA+. Die Buchstaben stehen für Lesbian, also lesbisch, gay für schwul, bisexuell, bisexual, transgender und transsexuell, queer, intersex und asexual, asexuell. Das Pluszeichen, das steht dann noch für weitere Identitäten. Erklärt von Josef Gruber, Psychologe und Psychotherapeut im Sanitätsbetrieb Südtirol, Bezirk Bozen.

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1: Schönen Vormittag aus der Landesverkehrsmeldezentrale wünscht Renate Stauder. Auf der Brenner Autobahn in Richtung Süden zwischen Klausen und Bozen Nord und zwischen Ala, Avio und Affi jeweils 2 Kilometer Stau nach einem Unfall. Auf der Pustertaler Staatsstraße kommt es in Fahrtrichtung Brixen zwischen Mühlbach und Schabs zu Kolonnenverkehr wegen Überlastung. Gute Fahrt!
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0: Psychologe und Psychotherapeut Josef Gruber kümmert sich im Sanitätsbetrieb Südtirol Bezirk Bozen um die Betreuung und Behandlung von Personen mit Gender-Inkongruenz. Im beruflichen und privaten Alltag sind wir es ja gewohnt, mit Frauen und Männern zu tun zu haben. Frauen mit einem weiblichen Körper und Männer mit einem männlichen Körper. Und wir stellen uns auch nicht die Frage, was einen Körper eigentlich männlich und einen weiblich macht. Wir sind so aufgewachsen und erzogen worden, dass wir das automatisch sozusagen wissen. Diese Eindeutigkeit in der Zuschreibung eines Geschlechts gilt jedoch nicht für alle Personen. Einige Personen mit einem weiblichen Körper fühlen sich männlich und andere mit einem männlichen Körper weiblich. In der Fachliteratur wird in diesen Fällen von Gender-Inkongruenz bei einer Person gesprochen. Mehr darüber sprechen wir in den nächsten Wochen. Heute steht der Begriff LGBTQIA+ im Mittelpunkt. Die Definition dazu haben wir eben schon gehört. Jetzt aber im Holiday-Studio begrüßen darf ich einen ganz besonderen Gast.
1: Ja, also ich bin der Alex Schmidbauer und ich bin heute da, um meine Geschichte zu erzählen, aufzuklären, was bestimmte Themen umgehen, Themen, die die LGBTQ+-Community umgehen, Themen, die das Transsein umgehen, aber auch Themen, die psychische Gesundheit umgehen, genau.
2: Du hast ja eigentlich mit der Idee ein bisschen an uns gewendet. Wir haben gesagt, ja, machen wir auf jeden Fall unbedingt irgendetwas. Wir haben es gerade schon gehört, die Begriffserklärung LGBTQIA+. Es ist wichtig. Wieso ist es wichtig? Wieso ist die Sichtbarkeit vielleicht auch für dich wichtig?
1: Viele denken vielleicht oft, Sichtbarkeit heißt ja, okay, die Leitlande wollen das so an unter die Nase reiben und die wollen die ganze Zeit da mit ihrer Pride-Flagge miteinander rennen und sagen, oh mein Gott, wir sind anders. Aber Sichtbarkeit bedeutet eigentlich einfach leider, dass die Vielfalt der Gesellschaft repräsentiert werden soll, sei es in Nachrichten, als auch in TV-Sendungen, als auch in Büchern, als auch, keine Ahnung, generell eben zum Beispiel im Radio. Die Sichtbarkeit ist deshalb wichtig, weil die Sichtbarkeit zum einen schützt, als Personen schützt, weil dann einfach weniger Vorteile oft entstehen. Weil beispielsweise, wenn ich jetzt so gut im Radio innerät, dann hören die Leute jemanden, der die Geschichte da hinter sich hat, einen Transmann reden. Und keine Ahnung, vielleicht findet der eine oder andere mich sympathisch und denkt sich dann, boah, jetzt kenne ich jemanden oder jetzt höre ich gerade jemanden und das ist überhaupt nicht so, wie wir den vorgestellt haben. Und die Vorurteile entstehen leider oft einfach durch Mangel an Wissen und Mangel an Sichtbarkeit. Und das ist halt dann oft eine große Gefahr eben für Leute von der Community, aber auch besonders eben Transleute.
2: Du brauchst oft eine Person, die was vorher geht und sagt, schau, ich bin da. Das bin ich, ganz ein normaler Mensch, um auch Vorurteile eben zu entfernen sozusagen.
1: Ja, genau. Ja.
2: Jetzt neben der Sichtbarkeit eben ist die Community ganz ein großer Punkt in der LGBTQIA+-Thematik. Warum gibt es die Community? Warum brauchst du ja?
1: Genau, also die Community ist nicht ein Club, wo du hingehst und da findest du deine Leute, sondern es sind einzelne Leute, vielleicht ein Grüppchen, die du so in deinem Leben hast als queere Person, mit denen du dich austauschen kannst, weil es halt oft so ist, dass Leute von der Community bestimmte Sachen erleben, die jetzt andere Leute, die nicht in der Community sind, nicht erleben. Und Sam ist wichtig, dass man da nicht allein durchgehen muss durch die Sachen und vielleicht auch in einen oder anderen Tipp sich holen kann. Mir persönlich gibt die Community ziemlich, ziemlich viel Halt. Ich sehe, ich bin nicht allein, ich sehe, andere Leute strugglen mit den gleichen Sachen wie ich auch. Und ja, auch oft, keine Ahnung, wenn du reden willst über irgendetwas, wo du jetzt einfach nicht auf das Verständnis stoßen kannst bei anderen Leuten, dann gibt es auch volle viel.
2: Hast du einen Tipp, wie man Teil von einer Community werden kann?
1: Also auch wenn es ein gefährlicher Tipp ist, aber versucht so gut wie möglich eng selber zu sein und eng außen zu schmeißen in die Welt und dann wird das sehen, dann findet das schon engere Leute, sagen wir so, genau. Und schießt natürlich gibt's auch, es gibt Gay-Bars, es gibt Clubs, wo extra für solche Leute eben Veranstaltungen gemacht werden. Aber im Großen und Ganzen, dass ich sagen, ich und meine Freunde oder halt meine Community dadurch kennengelernt, dass ich einfach mich verhalten habe, wie ich mich verhalten habe. Und ihnen auch, wie ich erzählt habe, von meiner Geschichte und von meinem Erleben. Und nachher hat sich das so ergeben, ja. Genau.
2: Und die Community, das heißt ja nicht, dass alle LGBTQIA+ sein,
1: genau,
2: sondern auch hetero.
1: Genau. Und das, eben, es gibt auch die sogenannten Allies, einfach Leute, die Community sehr, sehr stark unterstützen, die auf Pride-Paraden gehen, die demonstrieren, die sich einsetzen, die uns einfach wie in Buckel stärken, weil man sieht oft einmal vielleicht nicht so große Chancen hätten, da weiterzukommen in der Gesellschaft. Genau.
0: Der Juni ist Pride Month. Die Initiative feiert den ganzen Monat über die Anerkennung der Rechte von Menschen aller sexuellen Orientierungen und Geschlechteridentitäten und steht gegen alle Formen der Diskriminierung in Zusammenhang mit diesen. Und wir auf Radio Holiday machen das auch.
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LGBTQIA+. Passend zum Pride Month hier auf Radio Holiday jetzt im Juni behandeln wir genau diese Themen. Die Community, aber wir sprechen auch über das Transsein. Wir sprechen über psychische Gesundheit, auch im Zusammenhang mit Essstörungen und Depressionen. Unsere Themen in diesem Monat auf Radio Holiday. Und dann zum Nachhören auf der Homepage www.radioholiday.it. Schönen Vormittag!

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3: 2 Monate nach Unfall Brixnerin Rosella Ceparano verstorben. Supermärkte gegen Parkschmarotzer künftig mehr Kameras und Strafen. Und langsam setzt sich überall die Sonne durch. Ich bin Marlies Winkler. Schönen Vormittag.
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3: Die 53-jährige Brixnerin Rosella Ceparano ist verstorben, 2 Monate nach ihrem Verkehrsunfall. Zu dem Unfall gekommen ist es am 1. April in der Nähe der Autobahnausfahrt Bozen Nord. Die Frau hatte sich dabei schwer verletzt und lag seitdem im Koma auf der Intensivstation des Bozner Krankenhauses. Rosella Ceparano war gemeinsam mit ihrem Ehemann unterwegs, als ihr Auto frontal von einem Audi gerammt worden ist. Ihr Mann hatte sich dabei weniger schwer verletzt. Südtirols Supermärkte wollen gegen Parkschmarotzer vorgehen. Künftig soll es bei den Aspiak-Geschäften mehr Videoüberwachung und, wenn nötig, auch mehr Strafen geben. Parken darf man bei den meisten Supermärkten 90 Minuten lang. Allerdings habe es in der Vergangenheit Fälle gegeben, wo Autos teilweise tagelang den Parkplatz besetzt hielten. Deswegen wird nun strenger kontrolliert. Nach dem Mord an 4 Erntehelfern in Süditalien werden nun die Zustände in der Landwirtschaft kritisiert. 4 ausländische Erntehelfer waren in Kalabrien ja in einen kleinen Bus eingeschlossen und bei lebendigem Leib verbrannt worden. 2 pakistanische Staatsbürger sind daraufhin verhaftet worden. Die Gewerkschaften kritisieren nach diesem Vorfall abermals die Arbeitsverhältnisse in der italienischen Landwirtschaft. Sie seien sklavenähnlich. Die Gewerkschaften fordern von der Justiz nun Aufklärung über den Tod der Migranten und sie fordern, dass die Politik etwas gegen die aus ihrer Sicht unzumutbaren Zustände vieler Erntehelfer verdut. Die USA drohen wieder mit 9 Zöllen. Davon betroffen wären 60 Länder. Die USA behaupten, dass diese Länder Importe von Produkten aus mutmaßlicher Zwangsarbeit nicht verhindert oder bestehende Importverbote nicht genügend überprüft hätten. Betroffen von diesen 9 US-Zöllen wäre auch die Europäische Union. Katrin Müller berichtet.
4: Auch für die exportstarke deutsche Wirtschaft sind die bisher von der Trump-Regierung verhängten Zölle eine enorme Belastung. Jetzt drohen nach US-Angaben zusätzliche Abgaben zwischen 10% und 12.5% für Produkte aus der EU, Großbritannien, der Schweiz, aber auch aus Staaten in Afrika, Asien und Lateinamerika sowie aus Kanada und China. Die US-Regierung wirft ihnen vor, kein Einfuhrverbot für Waren, die unter Einsatz von Zwangsarbeit hergestellt wurden, erlassen zu haben. Gegen die Zölle können die betroffenen Länder bis Anfang Juli Einwände erheben.
3: An der Uni Bozen gibt es einen neuen Masterstudiengang. Er nennt sich Wissenschafts- und Technologiekommunikation. Ziel des Studiums ist es, komplexe Themen aus Forschung und Innovation verständlich zu vermitteln. Viele Innovationen würden nicht an der Technologie scheitern, sondern daran, dass sie nicht verständlich vermittelt werden, sagt Studienleiter Francesco Conti. Für das Masterstudium bewerben kann man sich noch bis zum 2. Juli. Ja, und langsam bekommen fast alle im Land etwas Sonne ab. Alle Details zum Wetter hören Sie gleich.
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4: Sehr sonnig ist es bereits im Westen des Landes und 20 Grad sind schon geknackt in Schlanders. 17 sind es in Kaltern Oberpolanitzing, 15 Grad in Kolmarn und in Wolkenstein messen wir 8 Grad. Der Himmel wird blauer und blauer, bei immer mehr von uns kommt die Sonne durch. Maximal werden es heute 17 bis 27 Grad. Im Süden und im Unterland wird es also sommerlich warm heute. Einzelne Regenschauer gibt es am Nachmittag noch stellenweise an der Grenze zu Nordtirol. Morgen dann viele Wolken und nur ein bisschen Sonne. Der nächste große Regen kommt dann in der Nacht auf Freitag.
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6: Schönen Vormittag aus der Landesverkehrsmeldezentrale, wünscht Renate Stauder. Auf der Brenner Autobahn in Richtung Süden zwischen Klausen und Bozen Nord und zwischen Ala, Avio und Affi jeweils 2 Kilometer Stau nach einem Unfall. Auf der Pustertaler Staatsstraße kommt es in Fahrtrichtung Brixen zwischen Mühlbach und Schabs zu Kolonnenverkehr wegen Überlastung. Gute Fahrt!
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11: Der Mittwochvormittag auf Radio Holiday. Wir haben heute am 3. Juni schon einen Abstecher passend zum Pride Month gemacht. Nämlich haben wir über LGBTQIA+ gesprochen. In der nächsten Stunde bis zum Mittagessen darf ich Sie weiter begleiten. Ich bin Lisa Bipperger und wir haben einen Verbrauchertipp der Woche im Gepäck. Immer noch sind die Spritpreise hoch und da wollen wir etwas sparen, und zwar beim Verbrauch, um genau zu sein. Mehr dazu gleich.

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1: Schönen Vormittag aus der Landesverkehrsmeldezentrale wünscht Renate Stauder. Auf der Brenner Autobahn in Richtung Süden zwischen Trient Süd und Affi Kolonnenverkehr wegen Überlastung. Auf der Pustertaler Staatsstraße kommt es in Fahrtrichtung Brixen zwischen Mühlbach und Schaps zu Kolonnenverkehr wegen Überlastung. In der Gemeinde Ritten ist die Gemeindestraße längs Stein-Barbian im Bereich Dicktelegraben wegen Fallsicherungsarbeiten gesperrt. Und eine Einbahnregelung wegen Arbeiten gibt es auf der Brenner Staatsstraße nördlich von Fahren. Es kann immer wieder zu Verzögerungen kommen. Gute Fahrt!

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1: Die stark gestiegenen Benzin- und Dieselpreise machen das Autofahren immer noch extrem teuer. Mit einfachen Maßnahmen und einer vorausschauenden Fahrweise lassen sich aber Sprit und Geld sparen. Vor allem der konsequente Verzicht auf hohe Drehzahlen und das Abstellen des Motors bei Staus und Stopps können den Spritverbrauch deutlich senken, um bis zu 20%, um genau zu sein. Das spart dann nicht nur Geld, sondern hilft auch der Umwelt, weil sich zudem der CO2- und Schadstoffausstoß des Fahrzeuges verringert. Nicht ständig Gas geben und bremsen, heißt es, sondern vorausschauend fahren und den Schwung während der Fahrt nutzen, machen das Autofahren ökonomischer. Kurzfristige Temposchwankungen lassen sich ausgleichen, indem man den Fuß vom Gas nimmt, statt zu bremsen und anschließend wieder zu beschleunigen. Denn nach jedem Schaltvorgang ist wieder ein Tritt aufs Gaspedal notwendig. Und das kostet jedes Mal Sprit. Wer genügend Abstand zum vorausfahrenden Fahrzeug hält, der fährt nicht nur sicherer, sondern muss auch weniger bremsen und kann die Motorbremswirkung nutzen. Beim Heranrollen an eine Ampel zum Beispiel ist es ratsam, bei Geschwindigkeiten über 40 km/h den Fuß einfach vom Gaspedal zu nehmen, ohne auszukuppeln. Die meisten Autos sind mit einer Schubabschaltung ausgerüstet, die in dieser Situation die Kraftstoffzufuhr absperrt. Kraftstoffverbrauch, Schadstoffausstoß und Lärmentwicklung hängen vor allem von der Drehzahl des Motors ab. Im höchstmöglichen Gang zu fahren ist Grundbedingung für benzinsparendes Fahren. Deshalb gilt, nach dem Anfahren möglichst rasch die Gänge hochschalten und mit niedrigen Drehzahlen die gewählte Geschwindigkeit beibehalten. Selbst im Stadtverkehr kann man gut im fünften Gang etwa bei 50 bis 60 km/h fahren. Ein Zurückschalten ist nicht erforderlich, solange der Motor dann nicht anfängt zu ruckeln. Im Stadtverkehr reichen übrigens 2000 Umdrehungen aus. Auf Autobahnen und Landstraßen gilt, je niedriger die Drehzahl und das Tempo, desto niedriger auch der Verbrauch. Positiver Effekt neben dem Benzinsparen, der Geräuschpegel sinkt, sowohl im Auto als auch außerhalb. Vor allem auf der Autobahn empfiehlt sich zudem, den Tempomaten einzuschalten und so die Geschwindigkeit konstant zu halten. Bei Stopps ab 20 Sekunden sollte der Motor dann auch abgeschaltet werden, denn im Leerlauf verbraucht er auch Sprit. Außerdem belastet der Schadstoffausstoß Gesundheit und Umwelt. Moderne Autos, die verfügen über eine Start-Stopp-Automatik, die einem das Abschalten dann abnimmt. Unnötige Aufbauten wie Dachgepäcksträger und Ballast im Inneren des Wagens sorgen für größeren Luftwiderstand bzw. für mehr Gewicht. Weg mit unnötigem Gewicht heißt deshalb die Devise. Dachgepäcksträger nach dem Urlaub abmontieren, keine Wasserkästen durch die Gegend fahren und den Kofferraum leer räumen. Auch elektrische Funktionen des Autos wie Klimaanlage, Fensterheber oder Heckscheiben oder Sitzheizung haben Einfluss auf den Kraftstoffverbrauch. Je mehr Strom die Lichtmaschine erzeugen muss, desto größer wird ihr Drehwiderstand. Die Folge? Der Verbrennungsmotor muss für den Antrieb mehr Kraft aufwenden. Größter Stromfresser ist übrigens die Klimaanlage. Deshalb sollten diese Stromverbraucher nur laufen, wenn es notwendig ist. Selbst frische Luft kostet übrigens Energie. Offene Fenster beeinträchtigen nämlich die Luftströmung und erhöhen den Spritverbrauch. Berücksichtigen sollte man bei allen Maßnahmen aber auch das persönliche Wohlbefinden. Denn das kann den sicheren Fahrstil beeinflussen. So kann es sich negativ auf die Konzentration auswirken, wenn man friert im Auto. Am meisten Sprit verbraucht der Motor, wenn er kalt ist. Der Verbrauch auf den ersten 100 Metern ist dann bis zu doppelt so hoch wie bei normaler Betriebstemperatur. Diese erreicht der Motor erst nach einigen Kilometern. Wer Sprit sparen möchte, sollte daher auf sehr kurze Fahrten verzichten oder mehrere kurze Einzelfahrten einfach zu einer längeren Fahrt kombinieren. Außerdem sollten Autofahrerinnen und Autofahrer darauf achten, dass die Reifen den vom Hersteller empfohlenen Reifendruck aufweisen. So können wir alle ein bisschen Sprit und damit Geld sparen.
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0: Mittwochvormittag, heute am 3. Juni mit Radio Holiday. Im Juni 2026, da wird Bruneck zum Bilderkabinett der Analogfotografie. Mit dem Analog-Foto-Festival startet zum 200. Jubiläum der Fotografie ein biennales Festival, das sich ganz der analogen Fotografie widmet. In der Stadt selbst und an 9 weiteren Schauplätzen in ganz Südtirol. Unter dem Motto Beyond the Instant versammelt das zweiwöchige Festival erstmals 15 lokale und internationale Künstlerinnen und Künstler, die die analoge Fotografie ins Zentrum ihrer Arbeit stellen. Begleitet werden die Ausstellungen von einem vielfältigen Workshop-Programm von Camera Obscura und Polaroid über Klein-, Mittel- und Großformatfotografie bis hin zu Spezialverfahren sowie von zahlreichen Side-Events, darunter einem Pop-Up-Store für analoges Fotomaterial und Begegnungsformaten wie Fotowalks, Talks und einem Fotostammtisch. Und heute Abend, da geht's los, Dina Adams.
1: Herzliche Einladung zur Eröffnung des analogen Fotofestivals mit dem Titel Beyond the Instant im Namen des gesamten Festivalteams. Und zwar heute Mittwoch um 19 Uhr im Würzböck in der Stadtgasse 1. Stock. Wir würden uns sehr freuen, wenn sehr viele vorbeikommen, mit uns eben den Start des Festivals zu feiern und einen gemütlichen Abend voller eben analoger Fotografie, Begegnung, Inspiration zu genießen.

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0: aktuelle Meldungen aus der Landesverkehrsmeldezentrale. Brenner Autobahn. In Richtung Süden, zwischen Trient Süd und Affi, Kolonnenverkehr wegen Überlastung. Kolonnenverkehr wegen Arbeiten gibt es im Bustertal Richtung Schaps ab Mühlbach und auf der Brenner Staatsstraße nördlich von Farm. Die Landesstraße Welschellen-Untermäu ist wegen Holzschlägungsarbeiten gesperrt. Die Umleitung erfolgt über die Gardertaler Staatsstraße. Allen unterwegs, gute Fahrt!
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Die Uhr ist schon wieder fortgeschritten. Wir machen uns auf den Weg zum Mittagessen und damit startet auch das Mittagsmagazin und das wie immer um 10 vor 12 hier auf Radio Holiday. Wir sprechen über den Skonto, den es nur mehr für wenige geben soll. Wie geht es nach dem Ende des Dankrabatts weiter? Wir sprechen über weniger Speedboxen, wie die Gemeinden auf die fehlenden Einnahmen reagieren. Und es gibt eine neue Ausgabe des Zukunftsforum Wirtschaft, wie das Schiedsgericht Firmen im Streitfall Ärger erspart. Unsere Themen um 11.50 Uhr auf Radio Holiday. Schönen Vormittag!

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Das war der Mittwoch auf Radio Holiday. Gleich geht's ins Mittagsmagazin und ich darf mich von Ihnen an dieser Stelle mal verabschieden. Ab 16 Uhr gibt's die Radio Holiday Hitparade, die Top 30 Hits der Woche hier bei uns. Ich bin Lisa Bitberger, wünsche einen schönen Tag. Wir hören uns.

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3: Schönen guten Tag, ich bin Stefanie Terzer. Bald kein Tankrabatt mehr. Was das für uns bedeutet. Und inaktive Speedboxen, wie Gemeinden und Polizei mit dem Gesetzeschaos umgehen. Der Tankrabatt läuft in wenigen Tagen aus. Wir alle haben ja davon in den vergangenen 2,5 Monaten profitiert. Am Samstag endet nun das aktuelle Dekret der italienischen Regierung. Und sie wird den Rabatt wahrscheinlich nicht mehr verlängern. Wilhelm Schatzer, was bedeutet das?
4: Dann gehen die Preise wieder von einem Tag auf den anderen nach oben. Bei Diesel um 10 Cent pro Liter und bei Benzin um 5 Cent. Die Präsidentin der freien Tankstellen in Südtirol, Petra Leimer, hätte sich erwartet, dass die Rabatte noch einmal verlängert werden. Dem ist aber offenbar nicht so.
5: Der Kunde wird sich daran gewöhnen müssen. Und was dann das Ende der Iran-Krise, wenn man hoffen kann, dass es das bald gibt, was es dann bringt, wird man sehen. Ob der Preis dann noch einmal rückläufig wird.
4: Die Rabatte waren notwendig, sagt Leimer, besonders am Anfang. Im März waren die Spritpreise ja extrem gestiegen, da hat der Rabatt von 25 Cent viel geholfen. Mittlerweile war der Rabatt eh schon geringer und jetzt wird er offenbar ganz gestrichen. Wie es jetzt ausschaut, sollen in Zukunft nur mehr einkommensschwache Familien billiger tanken. Und zwar wird daran gedacht, einen Tankgutschein für sie aufzulegen mit der Sozialkarte, die es jetzt schon gibt. Familien mit einem ISEE-Einkommenswert bis 15.000 Euro sollen ihn bekommen. Laut Schätzungen sind das rund 1,2 Millionen Familien. Dem Gewerkschafter Toni Cenet gefällt diese Regelung nicht.
6: Das ist wieder ein bürokratischer Aufwand. Ich glaube, man kann nicht immer mit einem ISEE-Wert herkommen.
4: Cenet fordert, wenn schon, gezieltere Lösungen. Jene, die auf das Auto angewiesen sind, Arbeitspendler etwa, bräuchten Unterstützung. Auch für Berufsfahrer ist das Ende des Tankrabatts eine schlechte Nachricht, für Transporteure oder auch für Taxiunternehmen. Frechter Obmann Alexander Oehler sagt:
7: Wir sind Dienstleister, wir müssen das natürlich noch den Kunden weitergeben, wobei es möglich ist. Manche Kunden haben da verstehen das vollkommen und manche Kunden halt auch nicht. Was natürlich das Problem ist, dass alles viel teurer wird. Es wird die Lebensmittel teurer und die ganzen Sachen. Das heißt, es wird für den Normalverbraucher wieder teurer.
4: Oehler geht davon aus, dass die Transportverbände in Italien noch Druck auf die Regierung machen. Die Chancen auf Erfolg sind aber wohl eher gering. Dass der Tankrabatt irgendwann auslaufen muss, ist klar. Er hat dem Staat viel Geld gekostet, 2 Milliarden Euro insgesamt. Er war aber gut, sagt der Wirtschaftsprofessor Florian Kiesel von der Uni Bozen, denn er habe uns allen geholfen.
8: Ich glaube, für Endverbraucher ist natürlich der Gang zur Tankstelle immer ein erster Gradmesser, wie die Inflation anzieht. Und da die Hilfe war schon enorm wichtig, zumindest als Signal, dass der Staat vielleicht auch kurzfristig einspringt und helfen kann.
4: Mittlerweile hat sich die Lage am Energiemarkt ja wieder etwas beruhigt. Die Unsicherheit ist nicht mehr ganz so groß, sagt Professor Kiesel. Und von daher werden wir das Auslaufen des Tankrabatts verkraften.
3: Wie lange ist es eigentlich her, dass Sie einen Strafzettel bekommen haben, weil Sie irgendwo von einer dieser orangen Speedboxen geblitzt wurden? Vermutlich schon etwas länger, wenn man sich die Zahlen anschaut, die die Verbraucherschutzorganisation Cordacons jetzt veröffentlicht hat. In Bozen sind die Einnahmen an Strafen wegen Geschwindigkeitsübertretungen um 84% zurückgegangen. 2024 hat Bozen noch 76.000 Euro mit den automatischen Blitzern verdient. Voriges Jahr waren es nur mehr 12.000 Euro. Der Grund: Es dürfen nur mehr homologierte Geräte benutzt werden, die vom Ministerium zugelassen wurden und in ein nationales Register eingetragen sind. Und das ist noch nicht alles, sagt Fabrizio Piras, der Kommandant der Bozner Stadtpolizei.
9: Die Straßenabschnitten, wo das erlaubt ist, müssen vom Regierungskommissariat genehmigt werden. Und laut meiner Information,

0: hat niemand in Südtirol diese Genehmigung.
1: Es wird aktuell zwar geblitzt, aber halt mit den altbewährten Radargeräten, die von einem Polizisten bedient werden müssen. Weil die Polizisten aber auch andere Dinge zu tun haben, gibt es weniger Strafen und deswegen auch weniger Geld für die Gemeindekassen. Christian Karley, der Sprecher der Südtiroler Ortspolizisten, bestätigt das. Auch bei ihm in Schlanders sind die Speedboxen außer Betrieb.
2: Wir benutzen zurzeit kein Gerät, bis nicht hier Klarheit geschaffen wird. Weil im Falle eines Einspruchs kann die öffentliche Verwaltung auch auf Spesen verurteilt werden und diese Spesen können dann vom Rechnungshof dem Kommandanten angelastet werden. Deshalb besteht jetzt diese Problematik.
1: In Lana sind die Einnahmen aus Geschwindigkeitsstrafen von 12.500 Euro im Jahr 2024 auf 5.500 Euro im vorigen Jahr zurückgegangen. Das sagt Bürgermeister Helmut Zaber.
3: Man weiß nicht genau, woran man rechtlich ist. Und das ist das Problem. Wir haben noch keinen genauen Zeitplan gehört, hoffen aber, dass dies so schnell wie möglich bereinigt wird. Am besten natürlich so, dass diese Geräte weiterhin erlaubt sind. Wir würden die auch ausbauen in unserem Gemeindegebiet, weil wir der Meinung sind, dass es das Um und Auf ist, dass wir die Personen, die zu schnell fahren, einfach kontrollieren und dann auch strafen, damit das endlich aufhört.
1: Noch innerhalb Juni sollte feststehen, welche Geräte erlaubt sind und welche nicht. Ob die Gemeinden auch dann die Erlaubnis des Regierungskommissariats brauchen für das Blitzen in bestimmten Straßen, ist unklar.
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1: Die Feuerwehren im Gardertal mussten am Vormittag wegen eines Arbeitsunfalls ausrücken. Ein Bauarbeiter wurde verschüttet. Marlies Winkler mit den Kurznachrichten.
11: Ja, der Arbeiter war bei der Baustelle am Vereinshaus von Abtei mit Isolierungsarbeiten beschäftigt. Wegen des starken Regens hatte sich Erde gelöst. In der Folge ist eine Stützmauer ins Rutschen geraten und schließlich umgekippt. Der Arbeiter wurde bis zu den Hüften verschüttet und musste von den Feuerwehrleuten freigegraben werden. Er hatte Glück und wurde nur leicht verletzt. Das Mikrobiom der Gletschermumie Ötzi ist zum Teil noch aktiv und das seit 5300 Jahren. Das haben Forscher der EURAG herausgefunden. Sie haben Proben aus dem Magen und Darm von Ötzi genommen. Dort haben sie Reste von Hefepilzarten gefunden, die gut an die Kälte angepasst sind. Dieses Wissen könnte neue Perspektiven in der Forschung eröffnen, etwa bei Fermentationen bei niedrigen Temperaturen. Immer mehr Paare aus dem Ausland wollen in Südtirol heiraten. Und das bringt die Gemeinden hier bei uns ins Schwitzen. Standesbeamte beklagen viel Bürokratie bei ausländischen Hochzeitspaaren. Außerdem sei vielen Paaren nicht bewusst, dass sie nach der Trauung auch eine eventuelle Scheidung oder Trennung in derselben Südtiroler Gemeinde abwickeln müssen. In einigen Gemeinden ist die Zahl ausländischer Paare, die dort heiraten dürfen, schon begrenzt worden. Nach dem Mord an 4 Erntehelfern in Süditalien kritisieren die Gewerkschaften die Zustände in der Landwirtschaft. 4 ausländische Arbeiter waren in Kalabrien ja in einen Kleinbus eingeschlossen und bei lebendigem Leib verbrannt worden. 2 pakistanische Staatsbürger sind daraufhin verhaftet worden. Die Gewerkschaften sagen nach dem Vorfall, die Arbeitsverhältnisse in der Landwirtschaft seien sklavenähnlich. An der Uni Bozen gibt es einen neuen Masterstudiengang. Er nennt sich Wissenschafts- und Technologiekommunikation. Inhalt des Studiums ist es, komplexe Themen aus Forschung und Innovation verständlich zu vermitteln. Viele Innovationen würden nicht an der Technologie scheitern, sondern daran, dass sie nicht verständlich vermittelt werden, sagt Studienleiter Francesco Conti. Für das Masterstudium bewerben kann man sich noch bis zum 2. Juli.
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11: Der Bitcoin hat sich heute nach dem jüngsten Kursrutsch wieder stabilisiert, und zwar auf rund $67.000. In der Nacht auf heute war der Bitcoin zwischenzeitlich bis auf $65.000 gefallen. Das war der tiefste Stand seit Ende März. Experten begründeten den starken Kursrückgang seit Montag unter anderem mit Verkäufen des Crypto Investor Strategy. Das ist der größte institutionelle Anleger von Bitcoin und gilt als wichtiger Trendsetter im Markt. Werfen wir noch einen Blick auf die Börsen in Europa. Sowohl der DAX in Frankfurt als auch der MIB-Index in Mailand sind heute im Minus.
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13: Wenn Unternehmen in einen Rechtsstreit geraten, denken viele zuerst an den klassischen Gerichtsweg. Doch gerade im Wirtschaftsbereich setzen immer mehr Betriebe auf schnellere und flexiblere Alternativen. Eine davon ist das Schiedsgericht der Handelskammer Bozen. Wie dieses Verfahren funktioniert und welche Vorteile es bietet, darüber sprechen wir mit Ivo Morellato von der Handelskammer Bozen.
14: Ein Schiedsgericht ist im Grunde eine Institution, die Schiedsverfahren anbietet. So wie wir das Gericht kennen aus unserem Tagesgeschäft, aus den Nachrichten, aus dem Fernsehen, so funktioniert auch ein Schiedsgericht. Die Schiedsverfahren sind ähnlich wie die Gerichtsverfahren. Wir verwenden auch dieselbe Terminologie. Es gibt den Kläger, Beklagten, Zeugen, Beweise, Verhandlungen und so weiter. Der große Unterschied liegt in der Schnelligkeit und in der Möglichkeit, mit den Schiedsrichtern ausführlich zu sprechen.
13: Schiedsverfahren kommen vor allem dort zum Einsatz, wo Unternehmen rasch Rechtssicherheit brauchen. Gleichzeitig bleibt ausreichend Raum, um die jeweiligen Positionen ausführlich darzulegen und Lösungen konstruktiv zu erarbeiten.
14: Der erste Vorteil ist ganz sicher die Schnelligkeit. Ein Unternehmen braucht schnelle Entscheidungen und ein Schiedsgericht ist schnell. Wir rechnen in Wochen und Monaten, eben weil die Schiedsrichter spezifisch für einen Fall ernannt werden. Und das bringt auch gleich den zweiten Vorteil. Das liegt in der Vertraulichkeit, in der Möglichkeit, mit den Schiedsrichtern ausführlich zu sprechen. Die Schiedsrichter nehmen sich Zeit, um die Thematik genau durchzuarbeiten und anzuhören. Und vor allem, die Parteien können die Schiedsrichter selbst ernennen.
13: Eine wichtige Rolle spielt dabei auch die Auswahl der Schiedsrichterinnen und Schiedsrichter. Entscheidend sind Unabhängigkeit, Fachkompetenz und das Vertrauen aller Beteiligten.
14: Die Schiedsklausel im Vertrag ist natürlich der erste Schritt, um die Vorteile eines Schiedsgerichtes verwenden zu können. Mit der Klausel im Vertrag sagen die Personen, ich will zum Schiedsgericht als alternativen Weg gehen. Die Schiedsrichter werden ausgewählt, natürlich aufgrund ihrer Kompetenz und natürlich, sie müssen unparteilich sein und sie müssen natürlich komplett unabhängig sein. Und das große Vertrauen haben die Parteien, wenn sie selber können, ihre Schiedsrichter aussuchen. In der Parteiautonomie fördert man auch das Vertrauen. Denn wenn man ein Verfahren kennt, wenn man die Schiedsrichter kennt, dann hat man auch Vertrauen dazu.
13: Weitere Informationen zum Schiedsgericht der Handelskammer Bozen gibt es unter www.handelskammer.bz.it.
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1: Nach dem verregneten Start in den Tag ist es jetzt doch noch ziemlich freundlich geworden. Fast überall im Land haben sich die Wolken aufgelöst und die Sonne scheint. Ziemlich windig ist es aktuell im Finchgau. Am Nachmittag liegen die höchsten Temperaturen zwischen 17 und 26 Grad. Lukas Rastner vom Landeswetterdienst. Wie geht's denn morgen und in den nächsten Tagen mit dem Wetter weiter?
15: Der morgige Donnerstag verläuft wechselnd bis stark bewölkt. Tagsüber gibt es höchstens vereinzelt Regenschauer. Maximal werden dabei 21 Grad in Doblach und bis zu 27 Grad im Unterland erreicht. In der Folgenacht erreicht uns dann eine Störung mit teils kräftigem Regen, der im Laufe des Vormittags am Freitag aber wieder abklingt. Danach wird es mit Nordföhn recht sonnig. An den Tagen darauf wird es freundlich mit möglichen Regenschauern oder Gewittern am Nachmittag. Die Temperaturen steigen etwas an.
1: Das war das Südtirol-Journal Mittagsmagazin vom Mittwoch. Wenn Sie mögen, dann hören wir uns morgen wieder zur gleichen Zeit. Ich bin Stefanie Terzer. Schönen Tag noch.
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18: Hier ist die Landesverkehrsmeldezentrale. Brenner Autobahn in Richtung Süden zwischen Trient Süd und Affig. Kolonnenverkehr wegen Überlastung. Auf der Brenner Startstraße nördlich von Farn gibt es eine Baustelle. Hier kommt es immer wieder zu Verzögerungen. Die Landesstraße Welschelden-Untermäu ist wegen Holzschlägungsarbeiten gesperrt. Die Umleitung erfolgt über die Gadertaler Stadtstraße. Allen unterwegs, gute Fahrt!
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0: vor 1.
1: Speedboxen, Einsatz weiter unsicher. Arbeitsunfall im Gardertal, Mann unter Erdmassen verschüttet. Und es lockert immer mehr auf. Ich bin Gunde Bichler, grüß Gott.
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1: Die Gemeinden in Südtirol haben voriges Jahr weit weniger eingenommen mit den Strafen bei Geschwindigkeitsübertretungen. In Bozen etwa sind die Einnahmen um 84% eingebrochen. Und zwar deshalb, weil die orangen Speedboxen nicht mehr erlaubt sind und weil die Regeln nicht klar sind. Deshalb wird nur mehr sehr wenig geblitzt. Und das wird auch noch eine Weile so bleiben, sagt der Sprecher der Südtiroler Ortspolizisten Christian Karli.
2: Wir benutzen zurzeit kein Gerät, bis nicht hier Klarheit geschaffen wird. Weil im Falle eines Reinspruchs kann die öffentliche Verwaltung auch auf Spesen verurteilt werden. Und diese Spesen können dann vom Rechnungshof dem Kommandanten angelastet werden. Deshalb besteht jetzt diese Problematik.
1: Die Gemeinden in Südtirol hoffen jetzt darauf, dass die rechtliche Grauzone schnell geklärt wird. Noch innerhalb Juni könnte es soweit sein. Im Gardertal ist es heute Vormittag zu einem Arbeitsunfall gekommen. In Abtei ist ein Bauarbeiter teilweise verschüttet worden. Er war gerade mit Isolierarbeiten am Vereinshaus beschäftigt. Wegen des starken Regens hatte sich Erde aufgeweicht und in der Folge ist eine Stützmauer umgekippt. Der Arbeiter wurde bis zur Hüfte verschüttet und musste von den Feuerwehrleuten aus den Erdmassen befreit werden. Er hatte Glück und wurde nur leicht verletzt. Das Mikrobiom der Gletschermumie Ötzi ist zum Teil noch aktiv und das offenbar seit 5300 Jahren. Das haben Forscher der EURAG herausgefunden. Sie haben Proben aus dem Magen und Darm von Ötzi genommen. Dort haben sie Reste von Hefepilzarten gefunden, die gut an die Kälte angepasst sind und kürzlich noch aktiv waren. Dieses Wissen dient nicht nur der Vergangenheit, sondern könnte neue Perspektiven in der Forschung eröffnen. An Kälte angepasste Mikroorganismen könnten etwa für energieeffiziente Prozesse in der Industrie genutzt werden, unter anderem bei Fermentationen bei niedrigen Temperaturen. Das italienische Zugunternehmen Italo will nach Deutschland expandieren und dort kommt das nicht gut an. Kritik gibt es auch von der Bozner Chefin der Deutschen Bahn, Evelyn Palla. Sie bezeichnet die Forderungen für den Markteintritt von Italo als ungewöhnlich. Ab 2028 will das italienische Unternehmen in Deutschland 30 Hochgeschwindigkeitszüge stellen und 3,6 Milliarden Euro investieren. Ob Italo das auch darf, entscheiden die Behörden in Deutschland bis Ende des Monats. Und der kräftige Wind vertreibt die Wolken, die Sonne wärmt auf. Gleich hören Sie mehr zum Wetter.
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1: Mit einer freundlichen Mischung aus Sonne und Wolken geht's durch die Wochenmitte in Südtirol. Der kräftige Wind reißt die Wolkendecke immer wieder auseinander. Am meisten Wolken halten sich momentan noch im Bustertal. Und die Sonne wärmt auf. 17 bis 28 Grad werden es heute noch. Jetzt zum Mittag messen wir 23 Grad in Auer, 20 in Klausen und Laas, 16 Grad in Sand in Taufers und 10 in Wolkenstein. Wechselhaft geht es auch in der zweiten Wochenhälfte weiter. Morgen Abend kann es wieder kräftig regnen.
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8: Aus der Landesverkehrsmeldezentrale begrüßt Sie Renate Stauder. Eine Einbahnregelung wegen Arbeiten gibt es unter anderem auf der Brenner Staatsstraße nördlich von Fahren, auf der Passaira Staatsstraße zwischen Riffian und Saltaus und auf der Sarenthaler Straße bei Bunschen. Es kann immer wieder zu Verzögerungen in beiden Richtungen kommen. Gute Fahrt!
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5: Es ist mittlerweile 13.22 Uhr, also kurz vor halb zwei, und es gab vor kurzem eine Meldung bei uns auf der Brenner-Autobahn in Fahrtrichtung Norden, kurz vor der Autobahn-Raststätte Schlern. Da gab es einen Verkehrsunfall. Aktuell ist die Fahrbahn hier auch gesperrt. Also Brenner-Autobahn in Fahrtrichtung Norden, kurz vor der Autobahn-Raststätte Schlern kam es zu einem Verkehrsunfall und die Straße ist dort aktuell gesperrt. Brenner-Startstraße bei Brennerbad, da hat sich eben so ein Unfall ereignet. Auch hier bitte sehr vorsichtig fahren. Wir wünschen eine gute Fahrt.
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1: Hier ist die Landesverkehrsmeldezentrale. Die Brenner Autobahn ist in Richtung Norden zwischen Bozen-Nord und Klausen nach einem Unfall gesperrt. Es gibt bereits 2 Kilometer Rückstau. Gesperrt wurde auch in Richtung Norden die Einfahrt Bozen-Nord. Gute Fahrt!

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1: Zu Beginn die Stellengesuche. Eine 15-jährige Schülerin, Studentin sucht einen Sommerjob im Service oder in der Kinderbetreuung oder für einfache Hilfsarbeit im unteren Pustertal für den Zeitraum vom 13. Juli bis Ende August. Eine Frau sucht Arbeit als Zimmerfee oder Frühstücksbedienung oder als Putzfee. Eine 18-jährige Studentin sucht einen Sommerjob als Hundesitterin in einem Hotel. Die Telefonnummern finden Sie bei uns auf der Homepage unter www.radioholiday.it. Die Stellenangebote. Kiwi Sports Bruneck und Innichen sucht einen Saisonverkäufer, Verkäuferin in Teilzeit oder Vollzeit mit Deutsch- und Italienischkenntnissen. Bewerbung und Lebenslauf an commerciale@kiwisports.eu oder direkt im Geschäft. Die Firma STS sucht ab sofort verlässliche Nachtportiere für Einsätze im Oberpustertal. Arbeitszeit ist ab sofort täglich von 22 Uhr abends bis 6 Uhr morgens. Die Stelle läuft bis September und eignet sich besonders gut für Studenten, Pensionisten oder alle, die gerne nachts arbeiten. Gesucht werden zuverlässige Personen mit freundlichem Auftreten und Verantwortungsbewusstsein. Bei Interesse info@sts-security.it. Die Gemeinde Rasenantholz gibt bekannt, dass ein öffentlicher Wettbewerb zur Besetzung von einer Stelle als Koch-Köchin in Voll- oder Teilzeit durchgeführt wird. Die Gesuche können bis Freitag, den 26. Juni, 12 Uhr eingereicht werden. Das Gesuch zur Ausschreibung kann von der Homepage der Gemeinde Rasenantholz heruntergeladen werden. Beikircher Grünland sucht echte Macherinnen und Macher am Steuer, Lkw-Fahrer, Fahrerinnen mit Leidenschaft, unterwegs durch ganz Südtirol und Trient zu den schönsten Orten der Region, um täglich Kunden zufriedenzustellen. Du hast deinen Führerschein der Klasse C, CE, bist verlässlich und kontaktfreudig, du bist gerne unterwegs und am Abend zu Hause, packst mit an und suchst einen sicheren Arbeitsplatz, dann melde dich unter paul.beikirche@grünland.it. Die Gasser Brothers suchen für ihre Filiale im Obi-Baumarkt Bruneck einen Barista-Verkäufer in Vollzeit oder Teilzeit. Geboten wird flexible durchgehende Arbeitszeit, gratis Verpflegung während der Arbeitszeiten, gratis Parkplatz, pünktliches und überdurchschnittliches Gehalt, Gasser Vorteilskarte für reduzierte Einkäufe, Benefit-App Karriere Südtirol. Anforderungen, Arbeitszeiten von 9 bis 16 Uhr und von 11.30 Uhr bis 18.30 Uhr, gute Deutsch- und Italienischkenntnisse, Freundlichkeit, Pünktlichkeit. Du bist interessiert? Dann melde dich telefonisch oder sende deinen Lebenslauf an info@gasserbrothers.it. 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Für die Jugendherberge in Toblach wird ein Koch-Köchin in Vollzeit gesucht. 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Du bist flexibel und zeigst Einsatzbereitschaft, hast Erfahrung im Hotel- und Gastgewerbe und bist bereit, auch am Wochenende zu arbeiten? Dann schick deine Bewerbungsunterlagen an karriere@jukas.net.
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1: Das Paar in Bruneck und Stern sucht Verstärkung. 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Die St. Barbara Apotheke in St. Georgen sucht ab September einen engagierten BKA, pharmazeutisch-kaufmännischen Assistenten, Assistentin in Vollzeit. Geboten wird ein freundliches Arbeitsumfeld und ein motiviertes Team. Bitte nur schriftliche Bewerbung mit Lebenslauf an info@st-barbara.it. Das Paar sucht eine Filialleitung für den Das Paar in Stern. 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Die Firma Imperial, ihr Heizungsfachhandel in Bruneck, sucht einen Servicetechniker, Technikerin für Wärmepumpen, Biomasse und Lüftungsanlagen in Südtirol. 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Geboten werden ein Firmenfahrzeug, Doppelzahlung, Weiterbildung und ein tolles Team. 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Der Südtiroler Sanitätsbetrieb sucht engagierte Köchinnen und Köche für das Krankenhaus Bruneck und das Krankenhaus Innichen. 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Du bringst deine Ausbildung als Koch oder Köchin mit, arbeitest gerne im Team und hast Freude daran, auch spezielle Diäten mit Sorgfalt zuzubereiten? Dann bewirb dich bis zum 22. Juni um 12 Uhr. Die Ausschreibung findest du online unter SABES. 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Dann melde dich unter info@seppi-gebhardt.com. Die Elpo GmbH aus Bruneck sucht motivierte Elektrotechniker, Technikerinnen, Lehrlinge sowie Mitarbeiter, Mitarbeiterinnen für die Projektleitung und im Bereich Automation. Durch die Vielfalt der Elektrobereiche wird es garantiert nicht langweilig. Neugierig geworden? Dann schau dir die Details zu den Stellen auf der Homepage www.elpo.eu an oder schicke deine Bewerbungsunterlagen an jobs@elpo.eu.
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0: voriges Jahr um 84% weniger mit Strafen auf Geschwindigkeitsübertretungen eingenommen. Auch Lana verzeichnet ein Minus. Von 12.500 Euro im Jahr 2024 auf 5.500 Euro ein Jahr darauf. Bürgermeister Helmut Haber hofft jetzt, dass die Rechtsunsicherheit so schnell wie möglich geklärt wird.
1: Man weiß nicht genau, woran man rechtlich ist, und das ist das Problem. Wir haben noch keinen genauen Zeitplan gehört, hoffen aber, dass dies so schnell wie möglich bereinigt wird. Am besten natürlich so, dass diese Geräte weiterhin erlaubt sind. Wir würden die auch ausbauen in unserem Gemeindegebiet, weil wir der Meinung sind, dass es das Um und Auf ist, dass wir die Personen, die zu schnell fahren, einfach kontrollieren und dann auch strafen, damit das endlich aufhört.
0: Innerhalb Juni soll die ganze Angelegenheit fixiert sein. Immer mehr Paare aus dem Ausland wollen in Südtirol heiraten. Und das bringt die Gemeinden hier bei uns ins Schwitzen. Standesbeamte beklagen die viele Bürokratie bei ausländischen Hochzeitspaaren. Außerdem sei vielen Paaren nicht bewusst, dass sie nach einer Trauung auch eine eventuelle Scheidung oder Trennung in derselben Südtiroler Gemeinde abwickeln müssen. In einigen Gemeinden ist die Zahl ausländischer Paare, die dort heiraten dürfen, schon begrenzt worden, etwa in Kastelruth. Die Regierung in Rom will schnellere Abschiebungen von Migranten ohne Bleiberecht. Dafür bereitet sie ein neues Dekret vor. Damit soll ein Teil des europäischen Migrationspakets umgesetzt werden, das Mitte Juni in Kraft tritt. Das Dekret sieht vor, dass die Einreise ausländischer Staatsbürger vorübergehend verboten werden kann. Etwa wenn es eine terroristische Bedrohung gibt, bei einer außergewöhnlichen Migrationslage oder bei internationalen Gesundheitsnotständen. Die Regierung will auch eventuelle Seeblockaden ermöglichen, unter anderem um die Grenzen zu sichern, falls sich die Gesundheitslage verschlechtert. Das italienische Zugunternehmen Italo will nach Deutschland expandieren und dort kommt das gar nicht gut an. Kritik gibt es auch von der Bozner Chefin der Deutschen Bahn, Evelyn Paller. Sie bezeichnet die Forderungen für den Markteintritt von Italo als ungewöhnlich. Ab 2028 will das italienische Unternehmen in Deutschland 30 Hochgeschwindigkeitszüge stellen und 3,5 Milliarden Euro investieren. Ob Italo das auch darf, das entscheiden die Behörden in Deutschland bis Ende des Monats. Und mit viel Sonnenschein und ein paar Wolken geht's durch die Wochenmitte. Gleich hören Sie mehr zum Wetter.
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6: Eine freundliche Mischung aus Sonnenschein und Wolken haben wir heute. Der kräftige Nordföhn wirbelt die Wolken in Südtirol durcheinander. Es lockert immer mehr auf. Am längsten halten sich die Wolken im Arntal. Und mit der Sonne steigen die Temperaturen an. 13 Grad messen wir momentan in Antholz und Hintermatel, 23 Grad in Kaltern und St. Martin im Passaia und 18 Grad in Wölschnofen und am Ritten. Morgen Donnerstag geht es weiter mit vielen Wolken und etwas Sonne. Am Abend kann es dann wieder regnen. In der Nacht auf Freitag regnet es kräftig.
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8: Guten Nachmittag aus der Landesverkehrsmeldezentrale. Die Brenner Autobahn ist in Richtung Norden zwischen Bozen-Nord und Klausen nach einem Unfall gesperrt. Es gibt bereits 6 Kilometer Rückstau. Zusätzlich gesperrt wurde die Einfachbozen-Nord in Richtung Norden. In Richtung Süden zwischen Klausen und Bozen-Nord 2 Kilometer Stau wegen Überlastung. Bitte fahren Sie vorsichtig.

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8: Renate Stauder mit einer aktuellen Meldung aus der Landesverkehrsmeldezentrale. Auf der Brenner Autobahn in Richtung Norden zwischen Bozen Süd und Klausen wurde nach einem Unfall wieder eine Fahrspur geöffnet. Es gibt aber noch 8 Kilometer Stau. Und in Richtung Süden zwischen Klausen und Bozen Nord gibt es 2 Kilometer Stau wegen Überlastung. Fahren Sie vorsichtig.

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2: Tankrabatt läuft aus. Alles könnte teurer werden, sagen Frechter. Umweltschützer, Brennerblockade war klares Signal. Und mit Sonne und Wolken geht's durch den Mittwoch. Ich bin Gunde Bichler. Guten Nachmittag.
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2: Italien wird den Tankrabatt wahrscheinlich nicht mehr verlängern. Er läuft am Samstag aus. 10 Cent mehr für 1 Liter Diesel und 5 Cent mehr für Benzin müssen wir dann wieder zahlen. Für Transportunternehmen ist das Aus des Tankrabatts eine schlechte

0: 5700 Menschen hätten ein unmissverständliches Zeichen gesetzt, die Brennerachse sei sofort zu entlasten. Die Umweltschützer tragen die Forderungen der Menschen mit und sagen, es brauche eine Angleichung der Maut auf der Autobahn an jene in der Schweiz und wirksame politische Schritte, um den Lkw-Verkehr auf den Zug zu verlagern. Und jetzt zum Ukraine-Krieg. Die Ukraine hat heute die russische Millionenstadt St. Petersburg massiv mit Drohnen angegriffen. Und das kurz bevor in der Stadt ein wichtiges internationales Wirtschaftsforum beginnt. Drohnen sind unter anderem im Ölterminal im Hafen von St. Petersburg eingeschlagen. Auch den russischen Militärstützpunkt auf einer Insel vor der Stadt hat die Ukraine angegriffen. Zum Tennis bei den French Open in Paris sind nach dem frühen Aus der Sechsners Jannik Sinner noch drei Italiener im Bewerb. Im Viertelfinale trifft jetzt am Nachmittag Flavio Cobolli auf den Kanadier Auger Aliassime. Um 20.30 Uhr circa beginnt dann die Partie Matteo Berrettini gegen Matteo Arnaldi. Durch den Regen der vergangenen 24 Stunden hat sich die Trockenheit in Südtirol etwas entspannt. Das sagt Meteorologe Dieter Peterlin. Es hat so viel geregnet wie seit September nicht mehr. Es waren 20 bis 50 mm Regen, in Völs sogar bis zu 60 mm. Die Gefahr einer anhaltenden Trockenheit sei entschärft worden. Und heute gibt's viel Sonnenschein und ein paar Wolken. Gleich hören Sie die weiteren Aussichten.
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0: Viel Sonnenschein und ein paar dickere Wolken haben wir heute. Regen ist in Südtirol momentan kaum dabei. Dazu weht der Nordföhner, wirbelt die Wolken durcheinander. Die Sonne hat inzwischen aufgewärmt. 18 Grad hat es aktuell in Nesien, 14 in Marienberg, 12 Grad in Corvara, 26 in Salurn und 16 in Toblach. Mit einer Mischung aus vielen Wolken und etwas Sonne geht's morgen Donnerstag weiter. Am Abend regnet es wieder, verbreitet und kräftig dann in der Nacht auf Freitag.
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8: Schönen Nachmittag aus der Landesverkehrsmeldezentrale Windstranate Stauder. Auf der Brenner Autobahn in Richtung Norden zwischen Bozen Süd und Klausen gibt es 8 Kilometer Stau nach einem Unfall. In Fachrichtung Süden staut sich der Verkehr zwischen Klausen und Bozen Nord auf 2 Kilometer wegen Überlastung. Auch an der Mautstelle Störzing gibt es Stau wegen Überlastung. Auf der Brenner Staatsstraße in Richtung Norden zwischen Bozen Süd und Bozen Nord Kolonnenverkehr und Stau wegen Überlastung. Gute Fahrt!
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1: Guten Nachmittag aus der Landesverkehrsmeldezentrale. Auf der Brenner Autobahn Richtung Norden zwischen Bozen-Nord und Klausen gibt es 4 Kilometer Stau nach einem Unfall. Gute Fahrt!

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8: Guten Nachmittag aus der Landesverkehrsmeldezentrale. Auf der Brenner Autobahn Richtung Norden zwischen Bozenort und Klausen hat sich der Stau aufgelöst. Alle unterwegs, gute Fahrt.
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Die Zusammenarbeit von Kygo und Dan Taminski liefert erneut eine perfekte Mischung aus melodischer Tanzmusik und Country-Einflüssen. Heaven on Your Mind besticht durch seinen sanften Rhythmus und Texte, die emotionalen Verlust und die Schwierigkeit des Abschiednehmens von einem geliebten Menschen thematisieren. Heaven on Your Mind enthält den amerikanischen Bluegrass-Sänger Dan Taminski, der vielen Fans vor allem durch seine Gesangseinlage auf Aviciis Hit Hey Brother aus dem Jahr 2013 bekannt ist. Als Hommage an den verstorbenen DJ greift die Single den melodischen, erhebenden Sound auf, der die Dance-Musik der 2010er Jahre geprägt hat.

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2: 10 vor 4.
3: Tankgutschein statt Tankrabatt. Gewerkschafter sind skeptisch. Führerscheine eingezogen, Karabiniere kontrollieren und strafen. Und Sonne und Wolken wechseln sich ab. Ich bin Runde Bichler. Schönen Mittwochnachmittag.
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3: Der Tankrabatt läuft am Samstag aus und die italienische Regierung wird ihn wahrscheinlich nicht mehr verlängern. Das heißt, Diesel wird dann um 10 Cent pro Liter teurer und Benzin um 5 Cent. Nur mehr einkommensschwache Familien mit einem ISE-Wert bis 15.000 Euro sollen weiterhin einen Tankgutschein bekommen. Dem Gewerkschafter Toni Cernet vom ASGB gefällt diese Regelung nicht.
4: Das ist wieder ein bürokratischer Aufwand. Ich glaube, man kann nicht immer mit einem ISE-Wert herkommen.
3: Cernet fordert, wenn schon, gezieltere Lösungen. Jene, die auf das Auto angewiesen sind, etwa Arbeitspendler, bräuchten weiterhin Unterstützung. Am vergangenen langen Feiertagswochenende haben die Karabiniere intensiv im Hochbustertal kontrolliert, außerdem auf den Dolomitenpässen in Corvara und Abtei. Sie haben über

0: Es brauche eine Angleichung der Maut auf der Autobahn an jene in der Schweiz und wirksame politische Schritte, um den Lkw-Verkehr auf den Zug zu verlagern. Europa soll unabhängiger werden von Chips, KI und Clouds, die aus den USA oder China kommen. Dazu plant die EU-Kommission mehrere Gesetze. Unter anderem soll die Nachfrage nach europäischen Halbleitern wachsen. Und beim Speichern von sensiblen Daten in Cloud-Diensten sollen die Staaten sorgfältig auswählen, wem die Daten anvertraut werden. Sie sollen in jedem Fall auf europäische Anbieter setzen. Auch für Industrie für künstliche Intelligenz in Europa soll durch neue KI-Zentren stärker werden. Die Kapazität soll sich in den kommenden 7 Jahren verdreifachen. Das kündigt die EU-Kommission an. Und viel Sonnenschein und ein paar Wolken haben wir. Es ist angenehm geworden. Gleich hören Sie mehr zu den Temperaturen.
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0: Sonnig und freundlich ist es jetzt am Nachmittag in Südtirol. Ein paar dickere Wolken halten sich vor allem in der Brennergegend. Mit der Sonne sind die Temperaturen angestiegen. 21 Grad hat es in Völs, 16 in Terenten, 19 in St. Walburg, 13 Grad in Rednaun und 20 in Schlanders. Morgen Donnerstag überwiegen die Wolken, zwischendurch scheint die Sonne. 21 bis 27 Grad werden es. Es kann etwas regnen. In der Nacht auf Freitag überquert uns dann eine neue Front. Sie bringt kräftigen Regen.
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7: Aus der Landesverkehrsmeldezentrale begrüßt Sie Silke Andres. Auf der Brenner Staatsstraße in beiden Richtungen zwischen Bozen Süd und Bozen Nord abschnittsweise Kolonnenverkehr und Stau wegen Überlastung. Sonst wurden uns keine Störungen gemeldet. Gute Fahrt!
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2: Für Radio Holiday geht's nach Deutschland und ich nehme euch mit. Und zwar zu den Top 10. Auf die 10 von der 8 abgerutscht ist Michael Jackson in dieser Woche. Beat It.

mit dabei in den deutschen Singlecharts. Letzte Woche auf der 1, in dieser Woche auf die 6 abgerutscht. Die ESC-Gewinnerin Dara mit ihrem Bangaranga.

19 Wochen schon in den deutschen Singlecharts. Zurückgekehrt aus dem Jahr 2012. In dieser Woche auf der Spitze. Von der 2 aufgestiegen, Justin Bieber featuring Nicki Minaj, Beauty and a Beat.

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2: Österreich und seine Hits, die gibt's jetzt für euch. Von der 4 auf die 5 aufgerutscht ist Michael Jackson mit Billy.

Der Eurovision Song Contest 2026 hinterlässt in Österreich aktuell immer noch Spuren. Auf der 1 weiterhin in der zweiten Woche mit dabei, Dara mit ihrem Bangaranga.

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1: Leute, haltet euch fest, die Berliner Jungs von Two Colors haben wieder zugeschlagen. Zwei Farben, ein Sound, der direkt ins Herz und in die Beine geht. Das Berliner Elektronik-Duo Emil und Piero mischen seit Jahren erfolgreich Dance, Pop und tiefe Emotionen mit fast 5 Milliarden Streams weltweit, Festivalburnern und großen Kollaborationen sind sie eine der heißesten Acts aus der Hauptstadt. Ihr neuer Track Mad World fühlt sich an wie der perfekte Soundtrack für unsere verrückte Zeit. Sirenen in der Nacht, eine Welt, die kalt wird und mittendrin die Frage, wer ist dein Gegenmittel oder wer ist dein Heilmittel? Tiefgehende Lyrics treffen auf Two Colors typischen treibenden Beat, der dich gleichzeitig zum Nachdenken und zum Tanzen bringt. Two Colors, Mad World.
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3: Transitverkehr. Süd- und Nordtirol wollen höhere Maut. Tourismus. Gastwirte im Alpenraum suchen gemeinsam nach Lösungen. Und es ist recht sonnig. Ich bin Gunde Bichler. Guten Nachmittag.
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3: Südtirol und Nordtirol verfolgen beim Verkehr auf der Brennerroute das gleiche gemeinsame Ziel, nämlich weniger Lastwagen auf dieser Strecke. Das haben die beiden Landeshauptleute Kompatscher und Matle heute nach der Sitzung der drei Euregio-Länder in Matrei gesagt. Beide fordern gleichzeitig eine Erhöhung der Maut. Der Südtiroler Landeshauptmann war nicht zur Demo am Samstag am Brenner gekommen. Er kritisiere die Form der Blockade, sagte Kompatscher heute, nicht aber die Anliegen der Menschen. Jetzt liege es an der Euregio, die Herausforderungen gemeinsam zu meistern. Zentral sei die Verlagerung der Lastwagen auf die Schiene. Dafür müssten die Zulaufstrecken zum Brennerbasistunnel in Deutschland und Südtirol gebaut werden, sagt der Nordtiroler Landeshauptmann Matle. Die Hoteliers- und Gastwirteverbände aus dem Alpenraum sind sich einig. Die Herausforderungen sind in allen Ländern die gleichen. Es sind höhere Kosten für Energie, Einkauf und Personal. Das haben die Vertreter der Verbände beim Jahrestreffen in Innsbruck gesagt. Es hat am Wochenende stattgefunden. An dem Treffen haben die Verbände aus Südtirol, Österreich, Deutschland, Schweiz, Liechtenstein und Luxemburg teilgenommen. Sie fordern bessere Rahmenbedingungen, die die Kosten bremsen und die Betriebe entlasten. Technikkrise: Apple wählt Deutschland als Standort für sein erstes Entwicklerzentrum für Apps in Europa. Und zwar ist Berlin ausgewählt worden. Das Zentrum soll noch heuer öffnen. Bisher hat Apple schon Entwicklerzentren in den USA und Asien, berichtet Jan-Henner Reitze.
4: In dem neuen Zentrum

0: und die Beamten mit Fäusten und Fußtritten attackiert. Ein 35-jähriger Albaner mit Vorstrafen wegen Drogenhandels wurde ausgewiesen, er hielt sich illegal im Land auf. Und viel Sonnenschein und ein paar dicke Wolken haben wir. Gleich hören Sie, wie es mit dem Wetter weitergeht.
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0: Schön sonnig ist es heute in Südtirol. Es halten sich allerdings immer noch ein paar Wolken. Regen ist keiner dabei. Und die Sonne hat aufgewärmt. 21 Grad messen wir aktuell in Franzensweste, 26 in Gagazon, 14 in Hintermörtel, 19 Grad in Jenesien und 25 in Kaltern. Morgen Donnerstag überwiegen die Wolken, die Sonne scheint nur zwischendurch und es kann etwas regnen, vor allem gegen Abend. Und in der Nacht überquert uns dann die nächste Regenfront. Es regnet verbreitet und kräftig.
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9: Schönen Nachmittag aus der Landesverkehrsmeldezentrale. Eine Einbahnregelung wegen Arbeiten gibt es auf der Brenner Staatsstraße nördlich von Fahren. Es kann zu kurzen Wartezeiten in beiden Richtungen kommen. Und auf der Bustertaler Staatsstraße in Richtung Bruneck zwischen St. Sigmund und Kienz gibt es Kolonnenverkehr und Stau wegen Überlastung. Gute Fahrt!
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2: Erst heimlich Ja sagen und dann 3 Tage lang feiern? Ja, genau das machen angeblich Dua Lipa und Callum Turner. Dua Lipa soll ihren Freund Callum Turner bereits heimlich in London geheiratet haben. Jetzt planen die beiden laut US-Medien eine luxuriöse 3-tägige Hochzeitsfeier auf Sizilien mit prominenten Gästen und möglichen Superstar-Auftritten. Zufall oder klare Botschaft? Sydney Sweeney veröffentlicht Euphoria-Erinnerungen und Zendaya taucht kein einziges Mal auf. Sydney Sweeney hat nach dem Finale von Euphoria zahlreiche Backstage-Fotos veröffentlicht, doch ausgerechnet Co-Star Zendaya fehlt komplett. Fans spekulieren nun erneut über eine mögliche Fehde zwischen den beiden Schauspielerinnen. Die Gerüchte kursieren bereits seit Monaten und bekommen dadurch neue Nahrung. Wer bekommt eine Einladung und wer nicht? Rund um die geplante Hochzeit von Taylor Swift und Travis Kelce kursieren neue Gerüchte. Mehrere Medien berichten von einem Zerwürfnis mit langjährigen Freunden, die angeblich nicht auf der Gästeliste stehen. Gleichzeitig wird spekuliert, dass Swift ihren Freundeskreis stark verkleinert hat. Aber ganz unabhängig von den Gästelistengerüchten wird jetzt bereits über die wohl prominenteste Hochzeit 2026 gesprochen. Medien vergleichen das Event schon mit einer modernen Royal Wedding. Erwartet werden zahlreiche Musik- und Superstars.
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1: Ich bin Lisa Beberger und das sind die Top 10 aus Italien. Im Stiefelstart auf der 10 finden wir Da Dio von Brescia.

einen Platz gut machen in dieser Woche in den italienischen Single-Charts konnten Strette Palma, Anita und Amis Killa. La Testa Gira von der 3 auf die 2 aufgestiegen.

Hier die ersten drei Platzierten in dieser Woche. Wir starten mit der Nummer 3. Ein absolutes Gänsehaut-Duett, das direkt unter die Haut geht. Leonie und Callum Scott mit Stay. Baby, won't you stay for a minute? Stay for the pain. Dance in the fire, drowning in the rain. Also zwei Stimmen, die perfekt harmonieren und genau das Gefühl einfangen, wenn man einfach nicht loslassen kann. Starke Nummer 3 diese Woche.

Auf Platz 2 wird energiegeladen und ehrlich One Republic mit Need Your Love, also Oh, I Need Your Love. Ryan Tedder und die Jungs erinnern uns mal wieder, dass am Ende doch nur eines zählt, pure Emotion und mitreißender Beat. Das

0: Auf Platz 2 One Republic, Need Your Love. Und hier kommt eure unangefochtene Nummer 1. Danny Elhal und Dua Lipa mit Two Hearts. I know you've been feeling lonely lately. Two hearts broken. 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Oder Two Hearts, baby, we were meant to save each other. Zu Deutsch übersetzt. Ich weiß, du fühlst dich in letzter Zeit so verdammt allein. Zwei Herzen, kaputt und doch haben wir uns im Dunkeln gefunden. Zwei Herzen, baby, wir waren dazu bestimmt, uns gegenseitig zu retten. Ein Dance-Pop-Hammer, der genau das Gefühl trifft, wenn zwei kaputte Herzen sich finden und plötzlich alles wieder Sinn ergibt. Und wisst ihr, was das Ganze gerade so perfekt macht? Dua Lipa hat am 31. Mai in London ganz frisch Callum Turner geheiratet. Die frisch gebackene Ehefrau feiert quasi ihren eigenen Two Hearts-Moment live und der Song läuft deshalb gerade nochmal so emotional durch die Decke. Das ist eure Nummer 1 in der Holiday-Parade, Danny Elhal and Dua Lipa mit Two Hearts. Damit sagen wir im Studio danke fürs Dabeisein. Wenn ihr die Tracks von heute nochmal hören oder in eure eigene Playlist packen wollt, findet ihr die ganze Holiday-Hitparade aktuell auf unserem Spotify-Profil. Im Studio für euch heute wieder Lisa Bitburger, Albi DJ, Judith Poker. Peace, bis zum nächsten Mal.
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2: 10 vor 6.
3: Bahnlinie Bozen-Meran. Lokal Augenschein für neue Trasse. Energiekrise. EU will Schuldenregeln lockern. Und heute Sonne, morgen wieder dicke Wolken. Ich bin Gunde Biechler. Guten Abend.
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3: Es ist immer noch nicht klar, wo die Trasse für die neue Bahnlinie im Ätschtal zwischen Meran und Bozen verlaufen wird. Seit Jahren wird darüber diskutiert. Zurzeit wird der Ausbau geplant. Die Obstbauern im Ätschtal wollen, dass so wenig wie möglich Fläche dafür verbraucht wird. Jetzt hat ein Lokalaugenschein stattgefunden mit dem Fahrrad. Daran haben Vertreter des Schienennetzbetreibers teilgenommen, der Planungsgesellschaft von Gemeinden, Land- und Grundeigentümern. Nicht nur die Trasse selbst soll verbessert werden, sondern auch die Bahnübergänge. Sie werden beseitigt und durch Brücken ersetzt. Weniger Lastwagen auf der Brennerstrecke. Das wollen Südtirol und Nordtirol. Um das zu erreichen, sollte die Maut auf der Autobahn angehoben werden, und zwar auf das Niveau der Schweiz. Das haben die beiden Landeshauptleute Kompatscher und Mattle heute nach der Sitzung der 3 Euregioländer in Matrei gesagt. Der Südtiroler Landeshauptmann Arno Kompatscher war nicht zur Demo am Samstag am Brenner gekommen. Er kritisiere die Form der Blockade, sagte der Landeshauptmann heute, nicht aber die Anliegen der Menschen. Neben einer höheren Maut müssen die Lastwagen auf den Zug verlagert werden. Und dafür müssen die Zulaufstrecken zum Brennerbasistunnel gebaut werden. Wegen der Energiekrise will die EU-Kommission die Schuldenregeln für Europa weiter lockern. Künftig sollen höhere Schulden auch für Investitionen in die Energiewende erlaubt sein. Für diese Ausgaben gibt es schon Ausnahmeregeln, berichtet Dieter Ebeling aus Brüssel.
4: Der Vorschlag der Kommission lautet vereinfacht etwa so. Seit vergangenem Jahr dürfen EU-Länder ja über 4 Jahre hinweg zusätzlich 1,5% des Bruttoinlandsprodukts für Verteidigung ausgeben. Aber künftig könnte erlaubt sein, davon 0,3 Prozentpunkte nicht für Militär, sondern für die Energiewende auszugeben. Vor allem Italien hatte für die Umwelt eine Sonderregelung sowie für die Rüstung gefordert. Auch Spanien argumentierte, die hohen Energiepreise erforderten zusätzliches Geld. Das könnte nun kommen.
3: Zuerst Trockenheit und Hochsommerhitze, dann Gewitter mit Starkregen, Sturm und Hagel. Heute haben Unwetter in mehreren Regionen in Nord- und Mittelitalien große Schäden angerichtet.

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8: Mit Sonnenschein geht's in den Feierabend. Morgen tauchen über Südtirol wieder dicke Wolken auf. Untertags regnet es kaum, erst gegen Abend. Und in der Nacht überquert uns dann eine Störung. Sie bringt kräftigen Regen. Die Temperaturen kommen morgen auf 21 bis 27 Grad. Jetzt am Feierabend scheint noch die Sonne und es hat noch 26 Grad in Bozen, 25 in Meran, 23 in Brixen, 20 Grad in Schlanders und 17 in Bruneck.
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10: Hier ist die Landesverkehrsmeldezentrale mit Silke Andres. Hallo. Erst im Feierabendverkehr kommt es auf den Stadtein- und Ausfahrten zu Staus und Wartezeiten wegen Überlastung. Wie zum Beispiel auf der Brenner Staatsstraße Richtung Süden ab Kardaun. Oder auf der Brenner Staatsstraße nördlich vom Farn. Hier auch wegen einer Baustelle. Allen unterwegs. Gute Fahrt.
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1: Zu Beginn die schnellen Gesuche. Eine 15-jährige Schülerin, Studentin sucht einen Sommerjob im Service oder in der Kinderbetreuung oder für einfache Hilfsarbeit im unteren Pustertal für den Zeitraum vom 13. Juli bis Ende August. Eine Frau sucht Arbeit als Zimmerfee oder Frühstücksbedienung oder als Putzfee. Eine 18-jährige Studentin sucht einen Sommerjob als Hundesitterin in einem Hotel. Die Telefonnummern finden Sie bei uns auf der Homepage unter www.radioholiday.it. Die Stellenangebote. Kiwi Sports Bruneck und Innichen sucht einen Saisonverkäufer, Verkäuferin in Teilzeit oder Vollzeit mit Deutsch- und Italienischkenntnissen. Bewerbung und Lebenslauf an commerciale@kiwisports.eu oder direkt im Geschäft. Die Firma STS sucht ab sofort verlässliche Nachtportiere für Einsätze im Oberpustertal. Arbeitszeit ist ab sofort täglich von 22 Uhr abends bis 6 Uhr morgens. Die Stelle läuft bis September und eignet sich besonders gut für Studenten, Pensionisten oder alle, die gerne nachts arbeiten. Gesucht werden zuverlässige Personen mit freundlichem Auftreten und Verantwortungsbewusstsein. Bei Interesse info@sts-security.it. Die Gemeinde Rasenantholz gibt bekannt, dass ein öffentlicher Wettbewerb zur Besetzung von einer Stelle als Kochköchin in Voll- oder Teilzeit durchgeführt wird. Die Gesuche können bis Freitag, den 26. Juni, 12 Uhr eingereicht werden. Das Gesuch zur Ausschreibung kann von der Homepage der Gemeinde Rasenantholz heruntergeladen werden. Beikircher Grünland sucht echte Macherinnen und Macher am Steuer, Lkw-Fahrer, Fahrerinnen mit Leidenschaft, unterwegs durch ganz Südtirol und Trient zu den schönsten Orten der Region, um täglich Kunden zufriedenzustellen. Du hast deinen Führerschein der Klasse C, CE, bist verlässlich und kontaktfreudig, du bist gerne unterwegs und am Abend zu Hause, packst mit an und suchst einen sicheren Arbeitsplatz, dann melde dich unter paul.beikirche@grünland.it. Die Gasser Brothers suchen für ihre Filiale im Obi Baumarkt Bruneck einen Barista-Verkäufer in Vollzeit oder Teilzeit. 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Anforderungen, Arbeitszeiten von 9 bis 16 Uhr und von 11.30 Uhr bis 18.30 Uhr, gute Deutsch- und Italienischkenntnisse, Freundlichkeit, Pünktlichkeit. Du bist interessiert? Dann melde dich telefonisch oder sende deinen Lebenslauf an info@gasserbrothers.it. 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Für die Jugendherberge in Toblach wird ein Koch-Köchin in Vollzeit gesucht. Dich erwarten ein sicherer Arbeitsplatz, geregelte Arbeitszeit, eine leistungsgerechte Entlohnung, ein tolles Team und ein angenehmes Betriebsklima sowie Essensgutscheine. Du bist flexibel und zeigst Einsatzbereitschaft, hast Erfahrung im Hotel- und Gastgewerbe und bist bereit, auch am Wochenende zu arbeiten? Dann schick deine Bewerbungsunterlagen an karriere@jukas.net.
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1: Das Paar in Bruneck und Stern sucht Verstärkung. 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Die St. Barbara Apotheke in St. Georgen sucht ab September einen engagierten BKA, pharmazeutisch-kaufmännischen Assistenten, Assistentin in Vollzeit. Geboten wird ein freundliches Arbeitsumfeld und ein motiviertes Team. Bitte nur schriftliche Bewerbung mit Lebenslauf an info@st-barbara.it. Das Paar sucht eine Filialleitung für den Das Paar in Stern. 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Die Firma Imperial, ihr Heizungsfachhandel in Bruneck, sucht einen Servicetechniker, Technikerin für Wärmepumpen, Biomasse und Lüftungsanlagen in Südtirol. Deine Aufgaben sind die Inbetriebnahme, Wartung und Servicereparaturen. Geboten werden ein Firmenfahrzeug, Doppelzahlung, Weiterbildung und ein tolles Team. Melde dich unter jonas.eichnet@imperial.bz. Du bist kundenorientiert, zuverlässig und arbeitest gerne mit Menschen? 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Für die Filiale in Findl werden ab sofort ein Verkäufer oder eine Verkäuferin in Teilzeit 28 Stunden pro Woche gesucht. 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Der Südtiroler Sanitätsbetrieb sucht engagierte Köchinnen und Köche für das Krankenhaus Bruneck und das Krankenhaus Innichen. 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Du bringst deine Ausbildung als Koch oder Köchin mit, arbeitest gern im Team und hast Freude daran, auch spezielle Diäten mit Sorgfalt zuzubereiten? Dann bewirb dich bis zum 22. Juni um 12 Uhr. Die Ausschreibung findest du online unter SABES. Lebensgroßhandel Seppi Gebhardt in Schaps sucht Magazinmitarbeiter, Mitarbeiterinnen für den Standort Schaps. 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Dann melde dich unter info@seppi-gebhardt.com. Die Elpo GmbH aus Bruneck sucht motivierte Elektrotechniker, Technikerinnen, Lehrlinge sowie Mitarbeiter, Mitarbeiterinnen für die Projektleitung und im Bereich Automation. Durch die Vielfalt der Elektrobereiche wird es garantiert nicht langweilig. Neugierig geworden? Dann schau dir die Details zu den Stellen auf der Homepage www.elpo.eu an oder schicke deine Bewerbungsunterlagen an jobs@elpo.eu.
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3: Operation Alpenkohle. Richter beraten über Aufhebung der U-Haft. Energiekrise. EU will höhere Schulden erlauben. Und morgen ziehen wieder dicke Wolken auf. Ich bin Gunde Bichler. Guten Abend.
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3: Im sogenannten Fall Alpenkohle haben die Anwälte der 5 inhaftierten Südtiroler die Aufhebung der Untersuchungshaft beantragt. Sie begründen ihren Antrag damit, dass schwerwiegende Schuldindizien fehlen, ebenso Gründe für die Haft. Heute berät das Gericht darüber. Eine Entscheidung soll spätestens morgen fallen. Für die neue Bahnlinie im Ätschtal wird zurzeit die ideale Strecke gesucht. Die Obstbauern wollen, dass so wenig wie möglich Fläche dafür verbraucht wird. Jetzt hat ein Lokalaugenschein stattgefunden mit dem Fahrrad. Daran haben Vertreter des Schienennetzbetreibers teilgenommen, der Planungsgesellschaft von Gemeinden, Land- und Grundeigentümern. Nicht nur die Trasse soll verbessert werden, sondern auch die Bahnübergänge. Sie werden beseitigt und durch Brücken ersetzt. Durch den Iran-Krieg ist Energie erheblich teurer geworden. Um das auszugleichen, dürfen die Staaten in Europa mehr Schulden machen, als es bisher erlaubt war. Das plant die EU-Kommission. Höhere Schulden sollen künftig auch für Investitionen in die Energiewende erlaubt sein. Damit sollen die Staaten weniger abhängig werden von Importen von Öl und Gas. NATO-Generalsekretär Mark Rutte ist zu Besuch in der Ukraine. Er wird von den Botschaftern mehrerer Staaten begleitet. Die Ukraine hat unterdessen in der Nacht mehrere russische Regionen angegriffen, darunter auch die Millionenstadt St. Petersburg, kurz bevor dort das wichtige internationale Wirtschaftsforum beginnt. André Ballin berichtet aus Moskau.
4: Das Bild eines starken Russlands, welches der Kreml mit dem Wirtschaftsforum in Petersburg vermitteln wollte, haben die ukrainischen Drohnen zerstört. Die Rauchschwaden sind bis ins Stadtzentrum zu sehen und überschatten auch das festlich inszenierte Forum. Eingeschlagen haben die Drohnen Medienberichten nach im Ölterminal und in einer Flottenbasis. Der Kreml reagierte erbost. Solche Angriffe seien der Grund, warum der Krieg geführt werde, sagte Putins Sprecher Peskow. Dabei ließ er unerwähnt, dass der Kreml-Chef Putin selbst den Krieg begonnen hatte.
3: Österreich sitzt für die nächsten 2 Jahre im UNO-Sicherheitsrat. Bei der Wahl in der UNO-Generalversammlung für einen der nicht ständigen Sitze im Rat hat sich Österreich heute gegen Deutschland durchsetzen können. Auch Portugal sitzt künftig im UNO-Sicherheitsrat. Er besteht aus 15 Mitgliedern, 5 davon sind ständige Vertreter. Dazu kommen Vertreter aus allen Erdteilen. Sie werden je zur Hälfte alle 2 Jahre neu ernannt. Und heute Sonne, morgen wieder dicke Wolken und Regen. Gleich gibt's mehr zum Wetter.
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2: Heute noch schön sonnig, morgen wieder dicht bewölkt. Momentan ist von allem etwas dabei in Südtirol. Morgen am Donnerstag wechseln sich dicke Wolken und zwischendurch Sonnenschein ab. Untertags regnet es nur vereinzelt. In der Nacht überquert uns dann eine Störung. Sie hat kräftigen Regen dabei. Die Temperaturen klettern auf 21 Grad in Toblach und 27 im Unterland. Jetzt am Abend messen wir noch 16 Grad in Toblach und Sterzing, 25 in Tramin und Lana, 23 in Atturns und 11 Grad in Wolkenstein.
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3: Aus der Landesverkehrsmeldezentrale begrüßt Sie Renate Stauder. Auf der Brenner Autobahn in Richtung Norden zwischen Afi und Rovereto Süd Sperre und 4 Kilometer Stau nach einem Unfall. Die Einfahrt Ala Avio wurde gesperrt und in Richtung Süden 2 Kilometer Stau nach einem Unfall. Morgen ist die Bustertaler Staatsstraße bei Niederfintel in Richtung Brixen für den gesamten Verkehr von 8 Uhr bis 17 Uhr wegen Baumschlägerungsarbeiten gesperrt. Der Verkehr wird über die Landesstraße Niederfintel umgeleitet. Gute Fahrt!
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1: Renate Stauder mit einer aktuellen Meldung aus der Landesverkehrsmeldezentrale. Die Brennerautobahn in Richtung Norden zwischen Afi und Rovereto Süd wurde nach einem Unfall wieder geöffnet. Es gibt noch 4 Kilometer Stau. Fahren Sie vorsichtig.

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1: Schönen Abend aus der Landesverkehrsmeldezentrale, wünscht Renate Stauder. Auf der Brenner Autobahn in Richtung Süden.